geben. Gelegentlich sind da noch ein paar leichte Wolkenfelder mit dabei. Dabei soll es allerdings auch bleiben, auch morgen am Donnerstag. Hier sind sogar 37 Grad in der Spitze möglich. Regenschauer und allgemein Niederschläge lassen eher zu wünschen übrig. Davon scheint es nicht viele zu geben in den nächsten Tagen. Wahrscheinlich auch noch nicht am Freitag. Hier erwarten wir 30 Grad, ein paar mehr Wolken, aber nach wie vor auch reichlich Sonnenschein.

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1: Habe keine Angst vor der Angst, habe Mut zur Angst, auch den Mut, Angst zu machen. Freilich muss diese, unsere Angst, eine von ganz besonderer Art sein. Eine belebende Angst, da sie uns statt in die Stubenecken hinein, in die Straßen hinaustreiben soll. Eine liebende Angst, die sich um die Welt ängstigen soll, nicht nur vor dem, was uns selbst zustoßen könnte.

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1: Ich bin Uli Reitinger. Carsten Linnemann, Nina Warken und Steffen Bilger erhalten heute ihre Ernennungsurkunden von Bundespräsident Steinmeier. Linnemann wird Gesundheitsminister, Warken Kanzleramtschefin und Bilger Verkehrsminister. Vor dem Bundestag vereidigt werden sollen sie aber voraussichtlich erst am 9. September.
2: Die Bundesregierung hält dieses Vorgehen trotz juristischer Bedenken für zulässig. Kanzler Merz begründete den späteren Termin auch mit den Kosten. Für die Vereidigung müssten sonst 630 Abgeordnete während der Sommerpause nach Berlin zurückkehren. Auslöser der ganzen Rochade war der Rücktritt von Unionsfraktionschef Spahn. Er soll vom bisherigen Kanzleramtsminister frei ersetzt werden. Für offenen Unmut in der CDU hatte die Absetzung von Verkehrsminister Schnieder gesorgt, der nun von Bilger abgelöst werden soll. Thomas Bleskin, Nachrichtenredaktion.
1: Nach dem Terroranschlag am Rande des Christopher Street Days in Berlin hat die Polizei auf dem Handy des mutmaßlichen Attentäters Abdul B. ein Bekennervideo gefunden. In dem Video sei zu sehen, wie eine vermummte Person, vermutlich eben der Tatverdächtige, einen Treueschwur auf die Terrororganisation Islamischer Staat leiste, heißt es von der Bundesanwaltschaft. Im Weißen Haus hat es gleich mehrere wichtige Treffen gegeben. US-Präsident Trump empfing erst den ukrainischen Präsidenten Zelensky und anschließend Israels Ministerpräsident Netanyahu.
3: Zelensky war der Erste bei Trump unter Ausschluss von Presse und Öffentlichkeit. Es ging um Stärkung der ukrainischen Luftabwehr und dabei konkret um Patriot-Abfangraketen. Auch sollen die festgefahrenen Verhandlungen über ein Kriegsende wieder in Gang gebracht werden. Auch mit Netanyahu ging es um Krieg, den Iran-Krieg. Angeblich wollte Netanyahu neue Geheimdienstinformationen vorlegen, die belegen, dass der Iran weiterhin militärisch aufrüstet. Israel will, dass die USA im Iran-Krieg bei der Stange bleiben. Trump bevorzugt eine Vereinbarung. Aus den USA, Tina Eck.
1: München ist in den Augen der Pilotengewerkschaft Vereinigung Cockpit der sicherste Flughafen in Deutschland. Entscheidend sei der dauerhafte Betrieb von Lichtanlagen an Zufahrten der Start- und Landebahnen. Ganztägig beleuchtete Stoppleisten im Boden sind in den Augen der Piloten ein wichtiges Mittel, um Zusammenstöße zwischen den Flugzeugen und anderen Fahrzeugen zu vermeiden. Der vorherige Spitzenreiter Leipzig rutschte in der laufenden Auswertung auf Platz 2.
4: Schön, dass Sie eingeschaltet haben. Hier ist Radio Paradiso mit dem Wetter für Berlin und Brandenburg. Heute am Mittwoch, ein schöner Sommertag soll das werden. 30 Grad Sonnenschein, ein paar Wolkenfelder und keine Niederschläge. Ähnliches Wetter dann auch gleich nochmal morgen am Donnerstag. Da wird es allerdings noch sommerlicher, was die Temperaturen angeht. Die können bis auf 37 Grad ansteigen. 30 Grad die Tageshöchsttemperatur am Freitag. Auch hier geht es freundlich und munter mit Sonne und Wolken weiter.

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0: 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Die größten Worte der Menschheitsgeschichte. Der amerikanische Außenminister George C. Marshall gibt 2 Jahre nach dem Ende des Zweiten Weltkriegs die entscheidenden Anstöße für die Entwicklung des Marshallplans. Eine Grundlage für die wirtschaftliche Entwicklung Europas.
1: Unsere Politik richtet sich nicht gegen einen Staat oder eine Ideologie, sondern gegen Hunger, Armut, Verzweiflung und Chaos. Unser Ziel sollte der Wiederaufbau einer funktionierenden Weltwirtschaft sein. Das ist die Voraussetzung für politische und soziale Verhältnisse, in denen freie Institutionen existieren können. Mit Weitsicht und der Bereitschaft unseres Volkes, sich der ungeheuren Verantwortung zu stellen, die die Geschichte auf unser Land geladen hat, können und wollen wir diese Schwierigkeiten bewältigen.

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1: Ich bin Uli Reitinger. Die personellen Änderungen in Unionsfraktion und Regierung werden heute umgesetzt. Die Unionsfraktion wählt den bisherigen Kanzleramtsminister Thorsten Frey zu ihrem neuen Vorsitzenden. Jens Spahn war Mitte des Monats zurückgetreten. Außerdem erhalten heute mehrere Bundesminister von Bundespräsident Steinmeier ihre Ernennungsurkunden. Die bisherige Gesundheitsministerin Nina Warken wird neue Kanzleramtschefin. CDU-Generalsekretär Carsten Linnemann übernimmt das Gesundheitsressort. Und Steffen Bilger löst Patrick Schnieder als Verkehrsminister ab. Frankreich wird von einer neuen Hitzewelle getroffen. Die Feuerwehr versucht alles, die an der Atlantikküste wütenden Waldbrände in den Griff zu bekommen. Teilweise lodern Brände wieder auf, weitere Campingplätze und Feriensiedlungen wurden evakuiert.
2: Hitze, Trockenheit und Wind kommen heute auf Westfrankreich zu und machen den Einsatzkräften Sorgen. Sie fürchten, dass auf schon verbrannten Flächen heute wieder etliche Feuer ausbrechen könnten. Zahlreiche Stellen im Wald wurden daher gerodet, um den Flammen keinen neuen Fraß liefern zu können. Aus Bordeaux, Rache Sommer.
1: Das Bundeskabinett will heute die umstrittenen Reformpläne zum Erneuerbare-Energien-Gesetz auf den Weg bringen. So soll es für neue, kleine Solaranlagen auf dem Hausdach ab 2027 keine dauerhafte Förderung mehr geben. Außerdem bekommen die Betreiber von neuen Solar- und Windkraftanlagen in bestimmten Gegenden in Zukunft geringere Ausgleichszahlungen, wenn diese Anlagen wegen einer drohenden Netzüberlastung zeitweise abgeschaltet werden müssen. Der Fußball-Weltverband FIFA plant einen milliardenschweren Umbau. Investoren sollen bei den kommerziellen WM-Rechten einsteigen und der FIFA mehr als 4 Milliarden Dollar bringen. Organisiert werden die Turniere künftig über ein neues Unternehmen, an dem die FIFA die Mehrheit hält.
3: Der Europäische Fußballverband UEFA läuft jetzt schon gegen die Pläne Sturm. Er wirft der FIFA vor, den Fußball zur Handelsware zu machen und fragt, wer am Ende überhaupt von dem Milliardendeal profitiert. Die FIFA hält selbstverständlich dagegen. Sie verspricht, das zusätzliche Geld in den nächsten 4 Jahren weltweit in den Fußball zu investieren und vor allem kleinere Verbände zu stärken. Zoe Tassovali, Nachrichtenredaktion.
1: Der Investor könnte den Druck erhöhen, das Teilnehmerfeld einer WM weiter auszubauen oder die WM häufiger als bisher auszutragen.
4: Sie haben es in die Mitte der Woche geschafft, doch mittelmäßiges Wetter wäre untertrieben für einen schönen Sommertag. Den scheint es nämlich heute zu geben. 30 Grad die Tageshöchsttemperatur und wenn Sie in den Himmel blicken, wird es ganz, ganz viele Sonnenstrahlen zu erkennen geben. Gelegentlich sind da noch ein paar leichte Wolkenfelder mit dabei. Dabei soll es allerdings auch bleiben, auch morgen am Donnerstag. Hier sind sogar 37 Grad in der Spitze möglich. Regenschauer und allgemein Niederschläge lassen eher zu wünschen übrig. Davon scheint es nicht viele zu geben in den nächsten Tagen. Wahrscheinlich auch noch nicht am Freitag hier erwarten wir 30 Grad, ein paar mehr Wolken, aber nach wie vor auch reichlich Sonnenschein. 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
1: Gehe ruhig und gelassen durch Lärm und Hast und sei des Friedens eingedenk, den die Stille bergen kann. Stehe, soweit ohne Selbstaufgabe möglich, in freundlicher Beziehung zu allen Menschen. Äußere deine Wahrheit ruhig und klar und höre anderen zu, auch den Geistlosen und Unwissenden. Auch sie haben ihre Geschichte. Meide laute und aggressive Menschen. Sie sind eine Qual für den Geist.

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1: Ich bin Uli Reitinger. Heute stehen im politischen Berlin Personalien im Mittelpunkt. Die neue Kanzleramtsministerin Warken, der neue Gesundheitsminister Linnemann und der neue Verkehrsminister Bilger bekommen heute von Bundespräsident Steinmeier ihre Ernennungsurkunden. Außerdem wählt die Unionsfraktion nach dem Rücktritt von Jens Spahn heute einen neuen Vorsitzenden. Einziger Kandidat ist der bisherige Kanzleramtschef Thorsten Frey.
2: Mit Spannung wird allerdings hier in Berlin erwartet, wie viele Ja-Stimmen Frey heute bekommt. Und das liegt weniger an seiner Person als vielmehr an den Abläufen bei anderen Personalveränderungen, zum Beispiel im Verkehrsministerium. Speziell danach hatte es deutliche Kritik am Kanzler gegeben und es wird nicht ausgeschlossen, dass einzelne Abgeordnete unter anderem deshalb heute Frey ihre Stimme verweigern. Aus Berlin, Thomas Thonfeld.
1: Der Iran-Krieg eskaliert erneut. Das US-Militär hat nach eigenen Angaben gemeinsam mit saudi-arabischen Streitkräften im Irak Angriffe gegen dem Iran nahestehende Terroristen durchgeführt. Angegriffen wurden mehrere Logistik- und Waffenlager der nicht näher benannten Gruppierung, teilte das US-Regionalkommando mit. Dies sei eine Reaktion auf wohl mehr als 30 von den iranischen Revolutionsgarden angeordnete Drohnenangriffe in den vergangenen 72 Stunden gewesen, heißt es zur Begründung. Die Pilotengewerkschaft Vereinigung Cockpit hat ihren jährlichen Flughafencheck veröffentlicht. Das Ergebnis: Der Flughafen München ist wieder der sicherste in Deutschland.
3: Mit dauerhaft beleuchteten Zufahrten an Start- und Landebahnen hat der Münchner Flughafen die Piloten überzeugt und damit den Flughafen Leipzig auf Platz 2 verdrängt. Die dauerhafte Beleuchtung sei ein wichtiges Mittel, um Zusammenstöße zu vermeiden. Insgesamt seien aber alle Flughäfen in Deutschland sicher genug für den Passagierbetrieb. Den letzten Platz in der Auswertung der Pilotengewerkschaft belegt der Flughafen Rostock-Lage. Die Piloten kritisieren, dass sie hier nicht zu Sicherheitsbesprechungen eingeladen werden. Fiona Reinhardt, Nachrichtenredaktion.
1: Die Feuerwehr hat ihren Kampf gegen wieder aufflammende Brände in der Region bei Bordeaux an der französischen Atlantikküste auch in der Nacht fortgesetzt. Mit Start einer neuen Hitzewelle mit Temperaturen bis zu 40 Grad fürchten die Einsatzkräfte, dass große Trockenheit und Wind den zwischenzeitlich eingedämmten Brand wieder unkontrolliert auflodern lassen. Gestern hatte es tagsüber bereits 14 Neuausbrüche der Brände in der Region gegeben.
4: Das wird ein schöner Sommertag heute, allerdings auch schon ein richtig hochsommerlicher Tag mit 29 Grad als Maximaltemperatur. Morgen dann sogar 36 Grad der Tagesspitzenwert. Heute bleibt es auf jeden Fall trocken, morgen die meiste Zeit. Morgen am späten Abend und in der Nacht, da können dann wohl ein paar Regenschauer runterkommen. Auch das ein oder andere Wärmegewitter ist dann nicht ganz ausgeschlossen. Am Freitag 29 Grad der Tagesspitzenwert nochmal bei Sonne und Wolken im Wechsel mit so einem leichten Übergewicht an Wolken.
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4: Hallo und guten Morgen am Mittwoch mit kraftvoller Musik hinein in diesen Tag. Gleich von Michael Patrick Kelly, The One, und das hier aus den 80ern, das Alan Parsons Project mit Don't Answer Me.

One, Michael Patrick Kelly. Und es gibt für mich auch nur einen, der Robin Hood so gut dargestellt hat, wie eben kein anderer. Und das ist Kevin Costner, der König der Diebe. Bryan Adams aus dem König der Diven. Everything I do it for you.

Wetter draußen, laid back, Sunshine Reggae hier auf ihrem Radio Paradiso. Und diese gute Frau, die hat erst am vergangenen Freitag ihr neues Album rausgebracht. Shania Twain, Little Miss Twain, so heißt ihr neues Album. Und hier ist sie jetzt aus dem Jahr 2003, Forever and For Always.

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4: Ich bin Uli Reitinger. Heute stehen im politischen Berlin Personalien im Mittelpunkt. Die neue Kanzleramtsministerin Warken, der neue Gesundheitsminister Linnemann und der neue Verkehrsminister Bilger bekommen heute von Bundespräsident Steinmeier ihre Ernennungsurkunden. Außerdem wählt die Unionsfraktion nach dem Rücktritt von Jens Spahn heute einen neuen Vorsitzenden. Einziger Kandidat ist der bisherige Kanzleramtschef Thorsten Frey.
5: Mit Spannung wird allerdings hier in Berlin erwartet, wie viele Ja-Stimmen Frey heute bekommt. Und das liegt weniger an seiner Person als vielmehr an den Abläufen bei anderen Personalveränderungen, zum Beispiel im Verkehrsministerium. Speziell danach hatte es deutliche Kritik am Kanzler gegeben und es wird nicht ausgeschlossen, dass einzelne Abgeordnete unter anderem deshalb heute Frey ihre Stimme verweigern. Aus Berlin, Thomas Thonfeld.
4: Der Irankrieg eskaliert erneut. Das US-Militär hat nach eigenen Angaben gemeinsam mit saudi-arabischen Streitkräften im Irak Angriffe gegen dem Iran nahestehende Terroristen durchgeführt. Angegriffen wurden mehrere Logistik- und Waffenlager der nicht näher benannten Gruppierung, teilte das US-Regionalkommando mit. Dies sei eine Reaktion auf wohl mehr als 30 von den Iran

0: Insgesamt seien aber alle Flughäfen in Deutschland sicher genug für den Passagierbetrieb. Den letzten Platz in der Auswertung der Pilotengewerkschaft belegt der Flughafen Rostock-Lage. Die Piloten kritisieren, dass sie hier nicht zu Sicherheitsbesprechungen eingeladen werden. Fiona Reinhardt, Nachrichtenredaktion.
1: Die Feuerwehr hat ihren Kampf gegen wieder aufflammende Brände in der Region bei Bordeaux an der französischen Atlantikküste auch in der Nacht fortgesetzt. Mit Start einer neuen Hitzewelle mit Temperaturen bis zu 40 Grad fürchten die Einsatzkräfte, dass große Trockenheit und Wind den zwischenzeitlich eingedämmten Brand wieder unkontrolliert auflodern lassen. Gestern hatte es tagsüber bereits 14 Neuausbrüche der Brände in der Region gegeben.
2: Sonnenbrille aufsetzen heute und die Sonnencreme auf der Nase nicht vergessen. Es wird warm, es wird sommerlich, 29 Grad die Maximaltemperatur und es bleibt trocken. Morgen, da brauchen Sie den Regenschirm auch lange nicht. Erstmal Sonnenschirm einsetzen bei 36 Grad in der Spitze und viel Sonne. Aber am Abend, da wird der Sonnenschirm zum Regenschirm, beziehungsweise in der Nacht zum Freitag. Da können, wenn überhaupt, aber da können ein paar Regenschauer runterkommen, auch das ein oder andere Wärmegewitter kann durchaus dabei sein. 29 Grad dann am Freitag, der Tagesspitze mit bei vielen Wolken und ein paar Auflockerungen ohne Regen.
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2: Ja, dann starten wir mal hinein in den Tag, an dem Mittwoch, ob mit dem Fahrrad, mit dem Auto oder zu Fuß laufend. Running up that hill. Aus den 80ern, Kate Bush jetzt. Taylor Swift habe ich auch für Sie. Ist gleich dran mit Open Light. Schönes Wachwerden und Aufstehen.

Da erstrahlt der Mittwoch dann doch gleich in neuem Glanze Taylor Swift, Opalite, hier auf ihrem Radio Paradiso. Das ist ja auch strahlende Musik an einem sonnig strahlenden Mittwochmorgen. Bereits wird insgesamt ein richtig schöner Sommertag heute. Hier ist John Cicada für Sie zum Wachwerden. Just another day.

dieser Song hat nun wirklich nichts mit der Realität, nichts mit dem aktuellen Wetter zu tun. The Eurythmics, hier kommt der Regen schon wieder, here comes the rain again. Nein, erst und frühestens morgen Abend in der Nacht zum Freitag, da können wohl ein paar Regenschauer runterkommen. Schönen guten Morgen am Mittwoch jetzt mit dem Mann, der nur mit Gitarre umgehängt die Halbzeitshow auch für ein paar Minuten gerockt hat. Hat da echt einen guten Eindruck hinterlassen. Justin Bieber mit Love Yourself. 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
5: Ich bin Katrin Müller. Die Unionsfraktion im Bundestag wählt nach dem Rücktritt von Jens Spahn heute einen neuen Vorsitzenden. Einziger Kandidat ist der bisherige Kanzleramtschef Thorsten Frey von der CDU. Und Carsten Linnemann, Nina Wagen und Steffen Bilger erhalten heute ihre Ernennungsurkunden von Bundespräsident Frank-Walter Steinmeier. Linnemann wird Gesundheitsminister, Wagen Kanzleramtschefin und Bilger Verkehrsminister. Vor dem Bundestag vereidigt werden sollen sie aber voraussichtlich erst am 9. September.
6: Die Bundesregierung hält dieses Vorgehen trotz juristischer Bedenken für zulässig. Kanzler Merz begründete den späteren Termin auch mit den Kosten. Für die Vereidigung müssten sonst 630 Abgeordnete während der Sommerpause nach Berlin zurückkehren. Auslöser der ganzen Rochade war der Rücktritt von Unionsfraktionschef Spahn. Er soll vom bisherigen Kanzleramtsminister Frey ersetzt werden, für dessen Posten Wagen vorgesehen ist, die wiederum ihr Amt an Linnemann abgeben soll. Thomas Bleskin, Nachrichtenredaktion.
5: Das US-Militär hat gemeinsam mit saudi-arabischen Streitkräften im Irak Angriffe gegen dem Iran nahestehende Terroristen durchgeführt. Amerikanische und saudi-arabische Kampfflugzeuge hätten mehrere Logistik- und Waffenlager einer Gruppierung im Osten des Iraks angegriffen, so das US-Militär. Das sei wohl eine Reaktion auf Drohnenangriffe von iranischer Seite gewesen. Das Bundeskabinett will die umstrittenen Reformpläne von Wirtschaftsministerin Katharina Reiche heute auf den Weg bringen. Es geht um Änderungen des Erneuerbare-Energien-Gesetzes sowie um ein Netzpaket. Reiche will bei der Förderung erneuerbarer Energien Kosten senken.
7: Herzstück der Reform ist, dass es für neue kleine Solaranlagen auf dem Hausdach ab 2027 keine dauerhafte Förderung mehr geben soll. Außerdem bekommen die Betreiber von neuen Solar- und Windkraftanlagen in bestimmten Gegenden geringere Ausgleichszahlungen, wenn diese Anlagen wegen einer drohenden Netzüberlastung zeitweise abgeschaltet werden müssen. Aus Berlin, Uli Reitinger.
5: Die Feuerwehr hat ihren Kampf gegen die Brände in der Region bei Bordeaux an der französischen Atlantikküste auch in der Nacht fortgesetzt. Es gibt dort eine neue Hitzewelle mit Temperaturen bis zu 40 Grad. Die Einsatzkräfte fürchten, dass Trockenheit und Wind den zwischenzeitlich eingedämmten Brand wieder unkontrolliert auflodern lassen.
8: Das wird ein richtig schöner Sommertag heute. Es sind nur wenige Wolken unterwegs. Die Sonne wird sich immer wieder durchsetzen können. Und wir bekommen schon richtig heiße 29 Grad als Maximaltemperatur. Momentan sind es noch frische 15 Grad. Morgen dann wird es richtig, richtig hochsommerlich mit 36 Grad als Maximaltemperatur. Es bleibt den Tag über trocken. Am ganz späten Abend und in der Nacht, da kommen vielleicht vereinzelt ein paar Regenschäuerchen runter, vielleicht auch das ein oder andere Wärmegewitter, ist dann da nicht ganz ausgeschlossen. Am Freitag dann wieder Sonne und Wolken im Wechsel mit leichtem Übergewicht an Wolken, soll aber trocken bleiben, 28 Grad am Freitag, der Tagesspitzenwert.
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8: Aufgepasst und darauf eingestellt, die A100, die ist zwischen Sonnenallee und Grenzallee gesperrt, da ist die Höhenkontrolle ausgelöst worden. Außerdem A113 Richtung Berlin zwischen dem Flughafen und Schönefeld-Nord, Sperrung der linken Spur, da bitte besonders aufmerksam fahren. Ich wünsche eine gute, eine sichere Fahrt, eine sommerliche Fahrt.
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8: Guten Morgen, guten Morgen, guten Morgen. Ohne jede Hektik dafür. Mit ganz viel Wohlgefühl hinein in diesen Tag. Gleich mit frischer, aktueller Musik von Leonie, Don't Worry. Und das hier aus dem Jahr 94. Die unverwechselbare Stimme von Alison Moyet. For You Only.
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Schwer angesagt, die junge Frau. Und das zu Recht liefert einen Hit nach dem anderen gerade ab. Leonie, Don't Worry. Frische aktuelle Musik hier auf ihrem Radio Paradiso. Bei den besten Hits. Mit der meisten Abwechslung wird es jetzt ganz sanft, ganz zart zum Recken und Strecken in den Mittwoch. Elton John, Sacrifice.

noch ganz musikalisch angestachelt, ihr Workout heute Morgen nicht zu vergessen und mitzumachen. Zu Michael Zambello aus Flashdance, Maniac hier auf ihrem Radio Paradiso. Schönen guten Morgen. Am Mittwoch kommen Sie gut rein in diesen Tag. Jetzt mit dem besten Hits mit der meisten Abwechslung aus dem Jahr 2014. Das ist Mr. Props und Wave.

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0: Nicht nur bei der Bundesregierung dreht sich das Personalkarussell, sondern auch bei den Basketballern von Alba Berlin. Da ist jetzt ein ganz wichtiger Vertrag verlängert worden. Mehr dazu gleich im Hauptstadtkompakt bei Jörg Trotzki. Eine Minute vor 6:30.
1: 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Die größten Worte der Menschheitsgeschichte. Der Indianerhäuptling Seattle kann die Vertreibung nordamerikanischer Indianerstämme nicht abwenden. Dennoch prägt seine Rede aus dem Jahr 1855 die ökologische Bewegung des 20. Jahrhunderts.
2: Jeder Teil dieser Erde ist meinem Volk heilig. Denn die Erde ist des roten Mannes Mutter. Wir wissen, dass der weiße Mann unsere Art nicht versteht. Er behandelt seine Mutter, die Erde, und seinen Bruder, den Himmel, wie Dinge zum Kaufen und Plündern, zum Verkaufen wie Schafe oder glänzende Perlen. Sein Hunger wird die Erde verschlingen und nichts zurücklassen als eine Wüste. Die Erde ist unsere Mutter. Was die Erde befällt, befällt auch die Söhne der Erde. Denn das wissen wir. Die Erde gehört nicht den Menschen. Der Mensch gehört zur Erde. Alles ist miteinander verbunden. Die Erde verletzen heißt ihren Schöpfer verachten.
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3: Ich bin Katrin Müller. Die Unionsfraktion im Bundestag wählt nach dem Rücktritt von Jens Spahn heute einen neuen Vorsitzenden. Einziger Kandidat ist der bisherige Kanzleramtschef Thorsten Frey von der CDU. Und Carsten Linnemann, Nina Wagen und Steffen Bilger erhalten heute ihre Ernennungsurkunden von Bundespräsident Frank-Walter Steinmeier. Linnemann wird Gesundheitsminister, Wagen Kanzleramtschefin und Bilger Verkehrsminister. Vor dem Bundestag vereidigt werden sollen sie aber voraussichtlich erst am 9. September.
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4: Mit Jörg Trotzki, guten Morgen. Das Berliner Abgeordnetenhaus wird heute bei einer Sondersitzung des Innenausschusses über Konsequenzen nach dem Anschlag auf den Christopher Street Day beraten. An der Sitzung nimmt auch Innensenatorin Iris Spranger teil. CDU, SPD, Linke und Grüne wollen den Anschlag im Allgemeinen beraten. Die AfD will über islamistische Gefährder reden. Wenige Tage nach dem Anschlag plant die queere Szene in Brandenburg noch einmal um. So würden die Sicherheitsmaßnahmen überarbeitet und weitere Schutzkonzepte für die An- und Abreise bei den nächsten CSD-Veranstaltungen erarbeitet, heißt es. Der nächste CSD in Brandenburg, zu dem auch viele Berliner erwartet werden, ist Ende August in Königs Wusterhausen. Betroffene des Anschlags am Rande des CSD in Berlin können ab sofort eine kostenlose Beratungshotline anrufen. Diese sei von Montag bis Freitag zwischen 7.30 Uhr und 16 Uhr geschaltet, heißt es. Außerdem gäbe es ein gemeinsames Hilfetelefon des Landes Berlin und des Bundes, heißt es weiter. Die Berliner Nummer lautet 90 22 9 63 00. Die Spree hat derzeit zu wenig Wasser. Brandenburg will deshalb mit Berlin und Sachsen beraten, wie die Reserven in den Wasserspeichern besser verwaltet werden können. Besonders trocken ist die Spree derzeit in Sachsen, wo sie ja entspringt. Das Hauptproblem sei, es regnet zu wenig, heißt es. Vielerorts wurden bisher nur 70% der nötigen Niederschlagsmenge erreicht. Im Basketball verlängert Alba Berlin den Vertrag mit Martin Hermansson um weitere 3 Jahre. Martin habe großen Anteil an der deutschen Meisterschaft, heißt es unter anderem. Der 31-jährige Hermansson geht damit in seine 6. Saison. Die neue Saison beginnt am 18. September. Die Partien stehen erst nächsten Monat fest.
5: Dankeschön, Jörg. Diese Beratungsnummer, Hilfenummer, die ist echt heftig. Deswegen nochmal zum Mitschreiben. 90 22 9 63 0 0. Mehr Zahlen gibt es jetzt auch, und zwar zum Wetter. 17 Grad haben wir jetzt schon. Die Sonne ist da. Wir bekommen noch 29 Grad als Maximaltemperatur. Regenschauer bekommen wir keine ab. Auch morgen nicht, tagsüber zumindest nicht. Da wird es hochsommerlich heiß mit 36 Grad in der Spitze. In der Nacht dann zum Freitag, da kommen wohl vereinzelt ein paar wenige Schauer runter. Würde mich nicht wundern, wenn auch das ein oder andere Wärmegewitter dann dabei ist. Freitag dann zwar wolkenverhangen, mit aber zwischendurch einigen Auflockerungen, ohne Regen bei 29 Grad am Freitag maximal.
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5: Durch den Berliner Stadtverkehr, da kommen Sie momentan ganz gut, aber aufgepasst bitte A10 nördlicher Berliner Ring Richtung Dreieck Barnim. Zwischen den Dreiecken Pankow und Barnim gibt Straßenschäden. Bis Freitag ist da die rechte Spur deswegen gesperrt. Außerdem Vorsicht auf der A10 südlicher Berliner Ring Richtung Dreieck Spreeau. Zwischen Niederlehme und Dreieck Spreeau ist ein Fahrzeug liegen geblieben und blockiert die Standspur. A113 Richtung Berlin zwischen dem Flughafen BER und Schönefeld Nord, da ist die linke Spur gesperrt, da bitte auch drauf einstellen. Insgesamt wünsche ich Ihnen eine gute, vor allem aber sichere Fahrt. Kommen Sie gut an.
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1: Kommen Sie mit ganz viel positiver Energie und Schwung und Sonnenschein hinein in diesen Tag. Jetzt musikalisch begleitet von Roy Orbison. You got it. 7 Minuten nach 6:30.

Wo geht der Sommer hin? Der geht in Richtung Hochsommer. Morgen bekommen wir 36 Grad, heute sind schon 29 Grad angekündigt. Und da haben wir uns zur Abkühlung für Sie etwas einfallen lassen. Ich sage nur Stichwort Klimagerät. Schauen Sie dann in den nächsten Stunden und Tagen auf unserer Homepage auf www.paradiso.de. Jetzt zur musikalischen Erfrischung. Beyoncé mit Texas Hold'em um 6:45.

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so viel Reibeisenstimme. Brauchen wir mal ein bisschen sanfte Klänge zum Wachwerden. Sanft, so wie die Wolken am blauen Berliner Himmel ziehen. Sonnigen guten Morgen jetzt mit Katie Melua und 9 Million Bicycles. Schönes Wachwerden. 7 Minuten vor 7.

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5: Ich bin Katrin Müller. Weitere Etappe beim Kabinettsumbau von Bundeskanzler Friedrich Merz. Carsten Linnemann, Nina Wagen und Steffen Bilger erhalten heute ihre Ernennungsurkunden von Bundespräsident Frank-Walter Steinmeier. Linnemann wird Gesundheitsminister, Wagen Kanzleramtschefin und Bilger Verkehrsminister. Außerdem wählt die Unionsfraktion nach dem Rücktritt von Jens Spahn heute einen neuen Vorsitzenden. Einziger Kandidat ist der bisherige Kanzleramtschef Thorsten Frey von der CDU.
6: Die Unionsfraktion ist für Thorsten Frey kein Neuland. Die Arbeit dort kennt er noch aus seiner Zeit als parlamentarischer Geschäftsführer. Mit Spannung wird allerdings hier in Berlin erwartet, wie viele Ja-Stimmen Frey heute bekommt. Und das liegt weniger an seiner Person als vielmehr an den Abläufen bei anderen Personalveränderungen, zum Beispiel im Verkehrsministerium. Speziell danach hatte es deutliche Kritik am Kanzler gegeben und es wird nicht ausgeschlossen, dass einzelne Abgeordnete unter anderem deshalb heute Frey ihre Stimme verweigern. Aus Berlin, Thomas Thon.
5: Nach dem islamistischen Anschlag am Rande des CSD in Berlin sollen die Länder mehr Geld für Angebote gegen Radikalisierung bekommen. Bundesfamilienministerin Karin Prien stellt dafür 5 Millionen Euro aus dem Förderprogramm Demokratieleben in Aussicht.
7: Im Fokus soll laut Familienministerin Prien die Deradikalisierung stehen. Mit entsprechenden Programmen sollen hier besonders junge Leute durch intensive Beratungen von ihren radikalen Ansichten abgebracht werden. Und dafür sollen demnächst Mittel genutzt werden, die zunächst anders verplant waren. Prien räumt allerdings selbst ein, bei extrem radikalisierten Tätern wie dem von Berlin kommt so eine Beratung oft zu spät. Fiona Reinhardt, Nachrichtenredaktion.
5: In Südeuropa wüten weiter schwere Waldbrände. In der Region bei Bordeaux an der französischen Atlantikküste gibt es Sorgen, dass eine neue Hitzewelle mit Temperaturen bis zu 40 Grad das Feuer durch Trockenheit und Wind erneut unkontrolliert auflodern lässt. Auch in Griechenland kämpft die Feuerwehr auf der bei Urlaubern beliebten Ägäisinsel Paros gegen einen großen Waldbrand. Mehrere Ortschaften wurden evakuiert. Das Bundeskabinett will heute die umstrittenen Reformpläne zum Erneuerbare-Energien-Gesetz auf den Weg bringen. Wirtschaftsministerin Katharina Reiche will bei der Förderung erneuerbarer Energien Kosten senken. So soll es zum Beispiel für neue kleine Solaranlagen auf dem Hausdach ab 2027 keine dauerhafte Förderung mehr geben.
8: Dankeschön, Katrin. Das Wetter spielt mit bei diesem Sommerspiel. Wir bekommen heute 29 Grad als Maximaltemperatur, angenehme 17 Grad haben wir schon. Wir bekommen viel Sonne ab, so ein paar schöne Wetterwolken sind unterwegs, Regenschauer kommen, aus denen keine runter. Morgen wird es dann richtig knackeheiß mit 36 Grad als Maximaltemperatur. Viel Sonne, wenige Wolken, es bleibt tagsüber zumindest trocken. In der Nacht dann zum Freitag, da können vereinzelt zumindest ein paar leichte Schauer runterkommen. Richtig zur Abkühlung wird das nicht beitragen. 29 Grad dann immer noch am Freitag wie heute. Die Maximaltemperatur bei allerdings vielen Wolken, aber ohne Regen.
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8: Mal was Neues von der A100 Richtung Wedding. Zwischen Sonnenallee und Dreieck Neukölln gibt es eine Sperrung. Die Höhenkontrolle ist da ausgelöst worden. Ansonsten altbekannt A100 Richtung Treptow zwischen Detmolder Straße und Albuinstraße und Richtung Wedding zwischen Innsbrucker Platz und Schmargendorf. Da staut sich auch heute Morgen wieder der Verkehr. Außerdem liegt ein Holzstück auf der A10, dem östlichen Berliner Ring, Richtung Dreieck Spreeau. Zwischen Freienbrink und Dreieck Spreeau, da bitte besonders aufmerksam fahren. Und zwar, dieses Holzstück befindet sich auch noch im Baustellenbereich. 113 Richtung Berlin zwischen Flughafen BER und Schönefeld Nord ist die linke Spur gesperrt. Auch da bitte besonders aufmerksam und vorsichtig fahren. Insgesamt wünsche ich Ihnen eine gute, eine sonnige Fahrt. Kommen Sie gut durch und kommen Sie gut an.
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8: Und da werde ich gleich mal versuchen, meinen und Ihren Spinnensinn zu aktivieren. Vorher versuchen wir, Pink und Lionel Richie, versuchen wir ihren Frühmorgen-Aufsteh-Instinkt zu aktivieren mit Trustfall. Gleich nach diesem tanzbaren 80er, das ist All Night Long. Schönen guten Morgen am Mittwoch, 5 Minuten nach 7.

Heute startet er in den Kinos und morgen früh lade ich Sie zu ihm ein, und zwar zu Spider-Man, dem neuen Spider-Man Brand New Day ins Kino. Morgen früh gegen 10 nach 8. Und wie die Hauptdarsteller sich im neuen Film gefühlt haben, das hören Sie gleich. 13 Minuten nach 7.

0: und Take On Me und auf aus und dem Bett aufspringen und vielleicht möglicherweise an der Decke kleben, wenn sie in der Nacht von einer radioaktiv gebissenen oder vor einem außerirdischen Spinne gebissen worden sind. Schönen guten Morgen, 20 Minuten nach 7 ist es. Heute startet der neue Spider-Man in den Kinos, Brand New Day, und wir hatten die Chance, die Hauptdarsteller Tom Holland und Zendaya beim Fan-Event hier in Berlin zu treffen, und von Spider-Man selbst, von Tom Holland, wollten wir wissen, was ist denn das Beste daran, Spider-Man zu sein?
1: Ich denke, es sind solche Momente wie diese, wenn man mit allen Fans ins Gespräch kommt und einfach die Filme zusammen feiert. Diese Momente mit so tollen Menschen zu genießen. Ja, ich denke, das sind diese Momente.
0: Und er wird wohl ganz schnell heiser werden können, wenn er da so gegen anschreien muss. Und von Zendaya wollten wir wissen, welche Gemeinsamkeiten es zu ihrer Figur MJ gibt.
2: My similarities to MJ. Hello.
1: Meine Gemeinsamkeiten mit MJ. Ich glaube, wir sehen beide manchmal eher ein bisschen das halb leere Glas. Also wir sind eher pessimistisch und manchmal brauchen wir Menschen um uns herum wie Peter, die meiner Meinung nach eher das halb volle Glas sehen und das Leben ein bisschen positiver sehen. Deshalb ist es wichtig, solche Menschen um sich herum zu haben, die einen glücklicher machen.
0: Das wird der Blockbuster-Kinofilm dieses Sommer, Spider-Man Brand New Day. Heute startet er in den Kinos und morgen lade ich Sie dazu ein. Für eine Vorstellung am Freitag. Schon mal für Ihre Kalenderplanung. Schönen guten Morgen, 7:21 Uhr. Hier bin ich.

0: so daran denke, kann ich's eigentlich kaum erwarten.
1: Fühlt sich gut an. 6 Minuten, Feuerbach.
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0: Klasse Titel, auch wenn er wettertechnisch nicht stimmt. Supertramp, It's Raining Again. Eine Minute vor 7:30 haben wir es. Und der erste echte, richtige Wolkenkratzer Berlins, der soll im Dezember eröffnen. Wo das stehen wird, wenn Sie es vergessen haben sollten, hören Sie gleich im Hauptstadtkompakt bei Jörg Trotzki.
1: 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Die größten Worte der Menschheitsgeschichte. 21. Juli 1969. Rund 600 Millionen Menschen verfolgen im Fernsehen, wie der Amerikaner Neil Armstrong um 3.56 Uhr als erster Mensch den Mond betritt. Dabei spricht der Astronaut die berühmten Worte:
2: Das ist ein kleiner Schritt für den Menschen, aber ein riesiger Sprung für die Menschheit.
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3: Ich bin Katrin Müller. Weitere Etappe beim Kabinettsumbau von Bundeskanzler Friedrich Merz. Carsten Linnemann, Nina Wagen und Steffen Bilger erhalten heute ihre Ernennungsurkunden von Bundespräsident Frank-Walter Steinmeier. Linnemann wird Gesundheitsminister, Wagen Kanzleramtschefin und Bilger Verkehrsminister. Außerdem wählt die Unionsfraktion nach dem Rücktritt von Jens Spahn heute einen neuen Vorsitzenden. Einziger Kandidat ist der bisherige Kanzleramtschef Thorsten Frey von der CDU.
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4: Mit Jörg Trotzki, guten Morgen. Der erste Wolkenkratzer Berlins soll im Dezember eröffnen, das teilte die Geschäftsleitung mit. Das Haus in Neukölln nahe der Stadtautobahn an sich sei fertig, heißt es weiter. Jetzt werde noch vor allem im Inneren gearbeitet. Das Hochhaus ist ein Estrell-Hotel, 146 Meter hoch mit 45 Etagen. Weit über 500 Zimmer hat das neue Hotel. Gleichwohl ist bisher von den über 9000 Quadratmetern Bürofläche noch keine Etage vermietet. Wirtschaftssenatorin Franziska Giffey sprach von einem neuen Wahrzeichen Berlins. Betroffene des Anschlags am Rande des CSD hier in Berlin können ab sofort eine kostenlose Beratungshotline anrufen. Diese sei von Montag bis Freitag zwischen 7.30 Uhr und 16 Uhr geschaltet, heißt es. Außerdem gäbe es ein gemeinsames Hilfetelefon des Landes Berlin und des Bundes, heißt es weiter. Die Berliner Nummer lautet 90 22 9 63 0 0. Es kommen wieder mehr Menschen nach Berlin und Brandenburg, das teilten die Landesstatistiker mit. Weil Zu- und Wegzüge sich aber nahezu die Waage halten, sprechen die Experten hier von einem Wanderungsgewinn. Dieser lag in Brandenburg im letzten Jahr bei rund 16.500 Personen. Die meisten kommen aus Berlin. Vor allem Familien mit Kindern unter 18 würden sich gern für den Speckgürtel entscheiden, heißt es. Berlin ist im letzten Jahr um knapp 20.000 Menschen gewachsen.

0: die Ermittlungen ein.
1: Danke dir, Jörg. Ich wiederhole gerne noch einmal die Nummer der kostenlosen Beratungshotline. Das ist die 90 22 9 63 00. Eine Berliner Nummer, also 030 vorweg wählen. Mehr Zahlen gibt es jetzt zum Wetter. 29 Grad die Maximaltemperatur heute, 18 Grad. Das Thermometer klettert rasch nach oben heute früh. 18 Grad haben wir schon, 29 bekommen wir. Morgen bekommen wir 36 Grad in der Spitze. Heute und morgen bleibt es trocken. Zumindest tagsüber bleibt es auch morgen trocken bei viel Sonne, aber dann am Abend und vor allem in der Nacht zum Freitag nicht ausgeschlossen, dass es mal das eine oder andere Wärmegewitter und die entsprechenden Schauer dann dazu gibt. Am Freitag trotzdem noch 29 Grad, der Tagesspitzenwert, bei allerdings vielen Wolken, aber wohl ohne Regen.
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1: Aufgepasst in Westend, Messedamm zwischen B2 und B5, Kaiserdamm und Halenseestraße, da staut sich der Verkehr Richtung Halensee. Außerdem stehen sie wieder an auf der A100 Richtung Wedding zwischen Innsbrucker Platz und Schmargendorf und auf der A100 Richtung Treptow zwischen Detmolder Straße und Albuinstraße. Jeweils gut und gerne 10 Minuten extra Zeit mitnehmen. Dann aufgepasst bitte A113 Richtung Berlin zwischen Flughafen BER und Schönefeld Nord. Da ist die linke Spur gesperrt, rechte Spur ist gesperrt auf der A13 Dresden Richtung Berlin zwischen Ortrand und Ruhland. Und dann liegt Holz über mehrere Spuren verteilt im Baustellenbereich auf der A10 östlicher Berliner Ring Richtung Dreieck Spreeau zwischen Freienbrink und Dreieck Spreeau. Bitte deswegen besonders aufmerksam fahren. Gute, sichere Fahrt wünsche ich Ihnen. Kommen Sie gut an.
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1: Woran Sie gute Freunde erinnern, darum geht es gleich in der Radio Paradiso Coaching-Etage. Nach frischer aktueller Musik von Holly Humberstone, To Love Somebody, gibt's gleich für Sie. Nach Moonwalk-Musik von Mr. Michael Jackson, The Way You Make Me Feel. Schönen guten Morgen, 5 Minuten nach 7:30 ist es.

0: Ein aufstrebender Stern am Pophimmel. Das ist Holly Humberstone, To Love Somebody, frische aktuelle Musik bei uns im Programm. Und die gute Holly Humberstone, die kommt Ende September, am 27. September kommt sie nach Berlin und spielt ihr Konzert im Festsaal in Kreuzberg. Gleich kommt zu Ihnen Cher mit Believe, 17 Minuten vor 8.
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2: Gute Freunde erinnern uns daran, wer wir sind. Haben Sie auch so einen Menschen in Ihrem Leben, bei dem Sie sich vom ersten Moment an wohlfühlen? Kaum ist die Tür auf, wird gelacht, erzählt und manchmal über Dinge gesprochen, die Sie sonst kaum jemandem anvertrauen würden. Was macht solche Freundschaften eigentlich so besonders? Vielleicht liegt es ja daran, dass gute Freunde etwas in uns sehen, das wir selbst längst vergessen haben. Sie erinnern uns daran, wie mutig wir einmal waren, wie humorvoll, kreativ oder zuversichtlich. Sie trauen uns etwas zu und glauben an unsere Fähigkeiten, die im Alltag oft unter einem Berg aus Terminen, Sorgen und Selbstzweifeln verschwinden. Ausgerechnet in Liebesbeziehungen passiert oft das Gegenteil. Mit den Jahren kennen Sie auch die Schwächen Ihres Partners auswendig. Die liegen gelassenen Schuhe, der vergessene Einkauf oder diese eine furchtbare Eigenart, über die Sie sich schon so oft geärgert haben. Verrückt, oder? Je näher wir einem Menschen kommen, desto leichter verlieren wir oft seine schönsten Seiten aus dem Blick. Und dabei wachsen wir auch besonders gut an dem Bild, das andere von uns haben. Wenn Sie sich gesehen und wertgeschätzt fühlen, entwickeln Sie auch leichter Vertrauen in Ihre eigenen Stärken. Genau darin liegt eine große Kraft jeder guten Beziehung. Wie wäre es heute mit einer kleinen aktiven Erinnerung? Was hat Sie beim Kennenlernen an ihm begeistert? Wofür haben Sie ihn bewundert und vor allem, wann haben Sie ihm das zuletzt gesagt? Ein ehrliches Kompliment kostet nichts, aber es kann enorm viel verändern. Gute Freunde erinnern uns daran, wer wir sein können. Und Liebe zeigt sich manchmal genau darin, dass Sie das auch für Ihren Lieblingsmenschen tun.
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2: Und wenn Sie eine persönliche Beratung wünschen, schreiben Sie mich gerne an unter www.beziehungscoach-berlin.de.

Ich werde in der nächsten Stunde mal die jungen Leute hier befragen, Elena und Laura, was sie von den Jugendwörtern des Jahres 2026 halten. Da gibt es jetzt die Nominierungen. Darüber sprechen wir in der nächsten Stunde. Hier auf Ihrem Radio Paradiso, 7 vor 8.

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14: Ich bin Katrin Müller. Die Unionsfraktion im Bundestag wählt nach dem Rücktritt von Jens Spahn heute einen neuen Vorsitzenden. Einziger Kandidat ist der bisherige Kanzleramtschef Thorsten Frey von der CDU. Und Carsten Linnemann, Nina Wagen und Steffen Bilger erhalten heute ihre Ernennungsurkunden von Bundespräsident Frank-Walter Steinmeier. Linnemann wird Gesundheitsminister, Wagen Kanzleramtschefin und Bilger Verkehrsminister. Vor dem Bundestag vereidigt werden sollen sie aber voraussichtlich erst am 9. September.
15: Die Bundesregierung hält dieses Vorgehen trotz juristischer Bedenken für zulässig. Kanzler Merz begründete den späteren Termin auch mit den Kosten. Für die Vereidigung müssten sonst 630 Abgeordnete während der Sommerpause nach Berlin zurückkehren. Auslöser der ganzen Rochade war der Rücktritt von Unionsfraktionschef Spahn. Er soll vom bisherigen Kanzleramtsminister Frey ersetzt werden, für dessen Posten Wagen vorgesehen ist. Thomas Bleskin, Nachrichtenredaktion.
14: Das US-Militär hat gemeinsam mit saudi-arabischen Streitkräften im Irak Angriffe gegen dem Iran nahestehende Terroristen durchgeführt. Amerikanische und saudi-arabische Kampfflugzeuge hätten mehrere Logistik- und Waffenlager einer Gruppierung im Osten des Iraks angegriffen, so das US-Militär.
16: Die Angriffe auf die irakischen Ziele kommen als Reaktion auf Drohnenangriffe. Die iranischen Revolutionsgarden sollen die Terrorgruppe im Irak zu Angriffen auf US-Stützpunkte in Saudi-Arabien angestiftet haben. In der Nacht gab es auch iranische Angriffe auf einen US-Stützpunkt in Jordanien. Präsident Trump hatte die Angriffe im Iran zuvor pausiert, um Verhandlungen eine Chance zu geben. Außerdem wird eine weitere Eskalation befürchtet und die Munitionsreserven werden knapp. Aus den USA, Tina Eck.
14: In Südeuropa wüten weiter schwere Waldbrände. In der Region bei Bordeaux an der französischen Atlantikküste gibt es Sorgen, dass eine neue Hitzewelle mit Temperaturen bis zu 40 Grad das Feuer durch Trockenheit und Wind erneut unkontrolliert auflodern lässt. Auch in Griechenland kämpft die Feuerwehr auf der bei Urlaubern beliebten Ägäisinsel Paros gegen einen großen Waldbrand. Das Bundeskabinett will heute die umstrittenen Reformpläne zum Erneuerbare-Energien-Gesetz auf den Weg bringen. Wirtschaftsministerin Katharina Reiche will bei der Förderung erneuerbarer Energien Kosten senken. So soll es zum Beispiel für neue kleine Solaranlagen auf dem Hausdach ab 2027 keine dauerhafte Förderung mehr geben.
8: Dankeschön, Katrin. Vergessen Sie Ihre Sonnenbrille nicht und das Eincremen am besten auch nicht. Wird nämlich ein richtig schöner Sommersonnentag mit 29 Grad als Maximaltemperatur. Es sind nur wenige Wolken unterwegs. Ihren Regenschirm brauchen Sie tatsächlich nicht. Der wird auch morgen wieder zum Sonnenschirm umfunktioniert. Denn auch morgen wird es sogar ein richtig hochsommerlicher Tag mit 36 Grad in der Spitze. Und der Hoffnung, dass es zumindest in der Nacht und auch der Chance, dass in der Nacht zum Freitag ein paar Regenschauer, vielleicht aber auch ein paar Wärmegewitter dann runterkommen werden. Am Freitag 29 Grad, die Maximaltemperatur bei vielen Wolken, aber weiterhin ohne Regen dann.
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8: Als hätte ich's geahnt. Es staut sich schon wieder und immer noch auf der A100 Richtung Treptow zwischen Detmolder Straße und Albuinstraße und Richtung Wedding zwischen Innsbrucker Platz und Schmargendorf und das wieder auf einer Länge von circa 10 Minuten. Straßenschäden werden noch bis Freitag beseitigt und deswegen die rechte Spur gesperrt auf der A10, dem nördlichen Berliner Ring Richtung Dreieck Barnim zwischen den Dreiecken Pankow und Barnim und A113 Richtung Berlin zwischen Flughafen BER und Schönefeld Nord. Da ist die linke Spur gesperrt. Bleiben Sie aufmerksam, werden Sie wachsam und kommen Sie gut an.
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8: Gleich wird es sanft und lässig mit Olivia Dean, Man I Need. Vorher schwungvoll, und da können Sie mittanzen, einen kleinen Quickstep aufs Parkett oder ins Badezimmer legen. Hier sind Soul Sister, The Way to Your Heart, 4 Minuten.

0: Frische, aktuelle Musik, die passt. Olivia Dean, Man I Need, hier zum nächsten Thema auf ihrem Radio Paradiso, in der Radio Paradiso Frühstücksrunde. Guten Morgen, Elena.
1: Guten Morgen, Laura.
0: Guten Morgen. Denn es geht um ein aktuelles Thema, die aktuellen Jugendwörter. Die Nominierungen sind draußen. Und wir gehen jetzt mal von den 10, die ersten 5 jetzt durch und die zweiten 5 danach. Also, Laura, fangen wir mit dem ersten an. Ich wollte gerade sagen, da steht eine 67.
1: Okay, du fühlst das. Ich merke,
0: da steht eine 67 und keiner weiß bis heute so ganz genau, warum das so ein Hype geworden ist mit doch der typischen Handbewegung 6-7, die man jetzt im Radio natürlich nicht sehen kann. Der zweite.
1: A crash out, das ist, wenn man besonders wütend ist und kurz vorm Explodieren ist.
0: Die dritte Variante, die kenne ich sogar noch von früher, Digger.
2: Ja, man kann es auch so verbinden, Thorsten macht sogar 6-7 und ich sage, Digger, ich gehe crash out.
1: Oh mein.
0: Du bist ja voll into it oder so, ne?
2: Also, aber das Thorsten, aber du bist trotzdem gut genug.
1: Da sind wir beim nächsten.
0: Sehr gut. Und der fünfte gefällt mir auch sehr, sehr gut. An der Käsetheke bei Edeka Center Graz könnten Sie sagen, ich hätte gerne gute Käse. Also gute Käse ist sowas wie, das ist richtig toll. Das ist
1: scheinbar noch
2: tatsächlich noch nie gehört davor. Ja.
0: Ihr auch nicht? Nee. Ah, ihr auch nicht. Ich dachte nur, ich wüsste nicht davon.
1: Nein, wir sind auch alt, Thorsten.
0: Ja, jetzt fühle ich mich schon deutlich wohler. Also das ist die ersten 5 und die zweiten 5 folgen sogleich nach Phil Collins Against All Odds und nach R.E.M. Losing My Religion hier auf ihrem Radio Paradiso.

0: Jetzt klinge ich noch ganz sanft, so wie Phil Collins, weil er auch so sanft klingt. Against All Odds hier auf ihrem Radioparadies, so die besten Hits mit der meisten Abwechslung. Es war hier aber schon sehr lebendig.
1: Ja,
0: auch
1: durchaus.
0: Während der letzten beiden Songs mit Laura und Elena in der Radioparadieso Frühstücksrunde. Wir gehen die Nominierungen der Jugendwörter 2026 durchkommen zu den zweiten fünf. Und der erste ist wieder so ein Begriff, denke ich, ey, da, also da fühle ich mich jetzt wieder jung oder auch alt. Das ist Macker.
2: Das ist Macker.
0: Macker, also das ist doch, das ist immer noch die gleiche Bedeutung wie damals, ne?
2: Ja,
0: glaube ich.
2: Ja, okay. Gab es schon früher.
0: Ja.
2: Okay.
0: Ach, das sagt ihr, klar.
2: Also es ist gerade richtig in.
0: Ja. Okay.
2: So, wenn man bei einer Freundin irgendwie eingeladen ist, so, ja, kann ich meinen Macker mitbringen?
0: Ja, so, ja. Ich fand das schon damals ein doofes Wort, ehrlich gesagt. Der zweite Begriff in der zweiten Runde.
1: Peak ist sowas wie besonders toll. Ja. Also Peak-Moment, es war ein toller Moment in den Ferien zum Beispiel. Mhm. Also,
0: großer Ausschlag.
2: Ja,
0: ne?
2: Und dann Ragebait, also wirklich so eine provokante Aussage, die dich richtig provoziert. Das ist Ragebait.
0: Und jetzt das Lieblingswort aller Friseurinnen und Friseure. Schere.
1: Aber war das nicht schon mal?
2: Das war schon letztes Jahr.
0: Das tritt noch mal an, um die Krone zu bekommen. Das heißt so viel wie, tut mir leid, mein Fehler. Sorry, mein Fehler. Schere. Und dann?
1: Als letztes Super. Super. Türkisch für super wohl und irgendwie bekannt geworden durch einen Sportler, ich glaube durch Alan Sachi, der durch die Wüste gelaufen ist.
0: Riesenlauf gemacht hat. Aber ist das wirklich Türkisch für super, super?
2: Ich habe davon vorher noch nie gehört. Ich gehe Crash aus.
0: Ja.
1: Steht hier in der Definition, aber...
0: Nach den ganzen Jugendwörtern, finde ich, könnte auch Radio Paradiso so einen anderen Slogan irgendwie bekommen.
1: Ja.
0: So Radio Paradiso, gute Käse.
1: Von den Mackern,
0: besten Hits mit der meisten Abwechslung.
2: Das ist Peak.
0: Ja. Auch Peak Music. Peak Music haben wir jetzt auf jeden Fall für Sie.
1: Kein Ragebait.
0: Nein, sondern das ist wahr. Hier ist nämlich Pharrell Williams und Happy auf ihrem Radio Paradiso. Echt.

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0: Während sich in der Politik das Personalkarussell dreht, hat Alba Berlin bei seinem Personal, bei seinen Spielern Nägel mit Köpfen gemacht. Mehr dazu gleich im Hauptstadtkompakt bei Jörg Trotzki. 8:30 ist es.
1: 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Die größten Worte der Menschheitsgeschichte. Der amerikanische Außenminister George C. Marshall gibt 2 Jahre nach dem Ende des Zweiten Weltkriegs die entscheidenden Anstöße für die Entwicklung des Marshallplans. Eine Grundlage für die wirtschaftliche Entwicklung Europas.
2: Unsere Politik richtet sich nicht gegen einen Staat oder eine Ideologie, sondern gegen Hunger, Armut, Verzweiflung und Chaos. Unser Ziel sollte der Wiederaufbau einer funktionierenden Weltwirtschaft sein. Das ist die Voraussetzung für politische und soziale Verhältnisse, in denen freie Institutionen existieren können. Mit Weitsicht und der Bereitschaft unseres Volkes, sich der ungeheuren Verantwortung zu stellen, die die Geschichte auf unser Land geladen hat, können und wollen wir diese Schwierigkeiten bewältigen.
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5: Ich bin Katrin Müller. Die Unionsfraktion im Bundestag wählt nach dem Rücktritt von Jens Spahn heute einen neuen Vorsitzenden. Einziger Kandidat ist der bisherige Kanzleramtschef Thorsten Frey von der CDU. Und Carsten Linnemann, Nina Wagen und Steffen Bilger erhalten heute ihre Ernennungsurkunden von Bundespräsident Frank-Walter Steinmeier. Linnemann wird Gesundheitsminister, Wagen Kanzleramtschefin und Bilger Verkehrsminister. Vor dem Bundestag vereidigt werden sollen sie aber voraussichtlich erst am 9. September.
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6: Mit Jörg Trotzki, guten Morgen. 4 Tage nach dem Anschlag auf den Christopher Street Day hier in Berlin sind die Ermittlungen im Tiergarten noch nicht abgeschlossen. Eine Hundertschaft der Polizei suchte nach der Machete, mit der der mutmaßliche Attentäter auf die Menschen losgegangen sein soll. Ob die Machete oder andere Gegenstände des Täters im Tiergarten gefunden wurden, ist bisher nicht bekannt. Bekannt ist bisher, dass im Tatfahrzeug ein Handy des 21-Jährigen lag. Auf diesem sei ein Video, in dem sich der Attentäter zum Islamischen Staat bekennt. Bei dem Anschlag am letzten Samstag starben eine 65-jährige Frau aus Polen. Rund 30 Menschen wurden verletzt. Der 21-Jährige wurde einen Tag später

0: Landesamt für Gesundheit und Soziales mit. Alle drei seien über 75 Jahre alt und es habe eine Wundinfektion vorgelegen, durch offene Wunden beispielsweise, heißt es. Ungewöhnlich früh wurden in diesem Jahr auch Zerkarien in unseren Berliner Badewässern festgestellt. Die Larven dieser Saugwürmer würden ebenfalls zu Hautausschlag führen können, so das Lageso weiter. Im Basketball verlängert Alba Berlin den Vertrag mit Martin Hermansson um weitere 3 Jahre. Martin habe großen Anteil an der deutschen Meisterschaft, heißt es unter anderem. Der 31-jährige Hermansson geht damit in seine 6. Saison. Die neue Saison beginnt am 18. September. Die Partien stehen erst nächsten Monat fest.
1: Gute Personalentscheidung. Danke dir, Jörg. Blauer Himmel, viel Sonne und 20 Grad jetzt schon. 29 Grad schaffen wir heute als Maximaltemperatur. Wohlgemerkt im Schatten. In der Sonne, da wird es noch wärmer, noch heißer werden heute. Morgen erst recht. Da bekommen wir nämlich 36 Grad hochsommerlich ab. Und wir bekommen auch weiterhin viel Sonne ab morgen am Donnerstag. Allerdings am Abend und in der Nacht, da ziehen Wolken auf. Und da kann es dann auch mal das ein oder andere grummelige Wärmegewitter geben mit ein paar Regenschauern dabei. Am Freitag dann wieder trocken bei 29 Grad in der Spitze, aber einige Wolken ziehen da auf.
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1: Immer wieder und immer noch Stau auf der A100 Richtung Wedding zwischen Innsbrucker Platz und Schmargendorf und Richtung Treptow zwischen Detmolder Straße und Albuinstraße. Aber ansonsten kommen Sie durch den Berliner Stadtverkehr tatsächlich ganz gut. Linke Spur ist gesperrt auf der A10 im westlichen Berliner Ring Richtung Dreieck Werder wegen Grünpflegearbeiten zwischen Dreikafelland und Falkensee. Außerdem gibt es eine Ölspur auf der Fahrbahn und zwar auf der A10 südlicher Berliner Ring Richtung Dreieck Werder zwischen Schönefelder Kreuz und Rangsdorf gibt es diese Ölspur, da bitte besonders aufmerksam und vorsichtig fahren. Und dann noch ein Baustellenstau von der A10 westlicher Berliner Ring Richtung Dreikafelland wird mir gemeldet zwischen Großkreuz und Havelbrücke. Auch da gut und gerne 10 Minuten mehr Zeit einplanen. Gute Fahrt, sichere Fahrt, sonnige Fahrt.
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1: Musikalisch himmlisch hinein in diesen Tag mit den Eurythmics und There Must Be an Angel. 6 Minuten nach 8:30.

Schönen guten Morgen hier auf Ihrem 98.2 Radio Paradiso. 16 Minuten vor 9 ist es. 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Jetzt gibt es Musik zum Genießen von Udo Lindenberg und Apache 207, 15 Minuten vor 9.

Da bleibt kein Fuß unbewegt bei Rick Astley's Together Forever aus den 80ern und rund um die Uhr 80er Jahre Musik bekommen Sie in unserem Musikstream, die Radio Paradiso 80er. Schönen guten Morgen hier auf Ihrem Radio Paradiso. 9 Minuten vor 9 haben wir es und von ihr hat man lange nichts mehr gehört. Das hat einen guten Grund, denn sie startet wohl eine Filmkarriere und soll in dem neuen Film von Tom Ford, der Verfilmung des Romans Cry to Heaven, einem Historiendrama mitspielen. Zum ersten Mal dann. In einem Film. Adele plant eine Filmkarriere. Hier ist sie mit dem, was sie auf jeden Fall großartig kann: singen. Someone Like You. Schönen guten Morgen am Mittwoch.

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13: Ich bin Katrin Müller. Die Unionsfraktion im Bundestag wählt nach dem Rücktritt von Jens Spahn heute einen neuen Vorsitzenden. Einziger Kandidat ist der bisherige Kanzleramtschef Thorsten Frey von der CDU. Und Carsten Linnemann, Nina Wagen und Steffen Bilger erhalten heute ihre Ernennungsurkunden von Bundespräsident Frank-Walter Steinmeier. Linnemann wird Gesundheitsminister, Wagen Kanzleramtschefin und Bilger Verkehrsminister. Vor dem Bundestag vereidigt werden sollen sie aber voraussichtlich erst am 9. September.
14: Die Bundesregierung hält dieses Vorgehen trotz juristischer Bedenken für zulässig. Kanzler Merz begründete den späteren Termin auch mit den Kosten. Für die Vereidigung müssten sonst 630 Abgeordnete während der Sommerpause nach Berlin zurückkehren. Auslöser der ganzen Rochade war der Rücktritt von Unionsfraktionschef Spahn. Er soll vom bisherigen Kanzleramtsminister Frey ersetzt werden, für dessen Posten Wagen vorgesehen ist. Thomas Bleskin, Nachrichtenredaktion.
13: Das US-Militär hat gemeinsam mit saudi-arabischen Streitkräften im Irak Angriffe gegen dem Iran nahestehende Terroristen durchgeführt. Amerikanische und saudi-arabische Kampfflugzeuge hätten mehrere Logistik- und Waffenlager einer Gruppierung im Osten des Iraks angegriffen, so das US-Militär.
15: Die Angriffe auf die irakischen Ziele kommen als Reaktion auf Drohnenangriffe. Die iranischen Revolutionsgarden sollen die Terrorgruppe im Irak zu Angriffen auf US-Stützpunkte in Saudi-Arabien angestiftet haben. In der Nacht gab es auch iranische Angriffe auf einen US-Stützpunkt in Jordanien. Präsident Trump hatte die Angriffe im Iran zuvor pausiert, um Verhandlungen eine Chance zu geben. Außerdem wird eine weitere Eskalation befürchtet und die Munitionsreserven werden knapp. Aus den USA, Tina Eck.
13: In Südeuropa wüten weiter schwere Waldbrände. In der Region bei Bordeaux an der französischen Atlantikküste gibt es Sorgen, dass eine neue Hitzewelle mit Temperaturen bis zu 40 Grad das Feuer durch Trockenheit und Wind erneut unkontrolliert auflodern lässt. Auch in Griechenland kämpft die Feuerwehr auf der bei Urlaubern beliebten Ägäisinsel Paros gegen einen großen Waldbrand. Das Bundeskabinett will heute die umstrittenen Reformpläne zum Erneuerbare-Energien-Gesetz auf den Weg bringen. Wirtschaftsministerin Katharina Reiche will bei der Förderung erneuerbarer Energien Kosten senken. So soll es zum Beispiel für neue kleine Solaranlagen auf dem Hausdach ab 2027 keine dauerhafte Förderung mehr geben.
16: Danke dir, Katrin. Viel Sonnenenergie gibt's heute von oben. 21 Grad haben wir schon, 29 sonnige Grad bekommen wir noch als Maximaltemperatur. Es bleibt maximal trocken heute. Morgen dann sogar hochsommerliche 36 Grad angekündigt, wohlgemerkt im Schatten. Und dann in der Nacht zum Freitag, da können vereinzelt ein paar Wärmegewitter und die entsprechenden Regenschauer runterkommen. So richtig dolle abgekühlt ist es dann am Freitag dennoch nicht. Da bekommen wir nochmal wie heute 29 Grad als Maximaltemperatur. Mit einigen Wolken, aber wohl ohne Regen.
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16: Es gibt immer noch zwei Autoschlangen. Einmal in die Richtung Wedding auf der 100 zwischen Innsbrucker Platz und Schmargendorf und die andere Schlange steht auf der 100 Richtung Treptow. Zwischen Detmolder Straße und Albuinstraße brauchen Sie auch wieder gut und gerne 10 Minuten länger. Außerdem auf der A10 nördlicher Berliner Ring Richtung Dreiecke Barnim zwischen dem Dreieck Pankow und Barnim. Da gibt es Straßenschäden. Bis Freitag ist deswegen die rechte Spur gesperrt und Öl ist ausgelaufen auf der A10 südlicher Berliner Ring Richtung Dreieck Werder. Da gibt es die Ölspur zwischen Schönefelder Kreuz und Rangsdorf. Da bitte besonders aufmerksam und vorsichtig fahren. Und Baustellenstau auf der A10 westlicher Berliner Ring Richtung Dreieck Havelland zwischen Großkreuz und Havelbrücke. Auch da nochmal gut und gerne 10 Minuten extra Zeit mitnehmen. Wünsche Ihnen eine gute Fahrt. Bleiben Sie gelassen, wo es nicht vorangeht und kommen Sie gut an.
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16: Und sie macht es mal wieder vor, arbeitet ganz schön hart für ihr Geld. Hier ist Donna Summer. She works hard for the money, gefolgt gleich von Michael Schulte. Broken Sunshine und dann gibt es Blockbuster Hollywood Kino für Sie. Schönen guten Morgen, 4 Minuten nach 9.

0: Broken Sunshine. Michael Schulte hier auf Ihrem Radio Paradiese um 10 Minuten nach 9. Er ist auch fast so ein gebrochener Held, Peter Parker im neuen Spider-Man-Film.
1: Hi, mein Name ist Peter Parker. Ich muss dir etwas sagen, das sich total verrückt anhört. Aber es ist die Wahrheit. Wir kannten uns mal. Wir waren mal zusammen. Aber etwas Schlimmes sollte passieren. Und der einzige Weg, es zu verhindern, war, den schwierigen Weg zu wählen. Ihr werdet vergessen, wer ich bin.
2: Was? Was redest du da bloß?
1: Ich werde kommen und euch finden. Und dann werde ich alles erklären.
2: Das will ich dir auch raten. Ich liebe dich. Warte und sag es mir, wenn du mich wieder siehst.
0: Wow, eine wirklich dramatische Ausgangssituation, die dann hoffentlich jetzt ab heute im Kino aufgeklärt werden wird. Der neue Spider-Man kommt heute raus, Brand New Day. Morgen lade ich Sie ein für eine Vorstellung am Freitag, damit Sie gut planen können. Stellen Sie sich aber schon mal drauf ein, morgen früh gegen 10 nach 8. Jetzt ist es 11 Minuten nach 9.

0: Er musste nicht nur tanzen lernen, sondern klettern lernen vor allem. Er bekam in Hungry Eyes aus Dirty Dancing hier auf ihrem Radio Paradiso. Schönen guten Morgen am Mittwoch, 18 Minuten nach 9 haben wir es. Tom Holland, der Spider-Man, der muss sich auf jeden Fall fit halten für seine Rolle, die er aktuell ab heute in Brand New Day, dem neuen Spider-Man, spielt. Und wir konnten ihn fragen bei einem Fan-Event hier in Berlin, wie er sich denn für seine Stunts fit hält.
1: Ich meine, ich mache nicht alle meine Stunts selbst. Wir haben ein großartiges Team, das einen Großteil der schweren Arbeit übernimmt. Und ich liebe diese Leute über alles. Aber ich trainiere sonst jeden Tag. Ich ernähre mich gesund und ich gehe auch ins Bett, wenn ich soll. Und ja, ja.
0: Im neuen Spider-Man-Film haben alle um ihn herum vergessen, wer Spider-Man in Wahrheit ist, nämlich Peter Parker. Und wir wollten von der Hauptdarstellerin Zendaya mal wissen, was sie, welchen Moment im Leben sie auf gar keinen Fall würde vergessen wollen.
1: Ich glaube einfach alles, insbesondere alles rund um diesen Film. Er bedeutet mir so viel, die Menschen, die daran beteiligt sind, bedeuten mir so viel. Ja, es war ein absolutes Vergnügen, diese ganze Erfahrung würde ich am liebsten aus meinem Gedächtnis einmal löschen, um sie dann noch einmal ganz von vorn zu erleben.
0: Alles auf Anfang nochmal. Brand New Day. Der neue Spider-Man startet heute in den Kinos und nicht vergessen, morgen früh 10 nach 8 gibt es Eintrittstickets für Sie. Schönen guten Morgen.

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0: gibt einfach Dinge, die kann es auch gar nicht geben. Ich kann sie mir zumindest nicht vorstellen. Aber tatsächlich, die spontan im Tiergarten errichtete Gedenkstätte für die Opfer des CSD-Anschlages, die ist wohl mutwillig beschädigt worden. Wie kann das sein? Mehr dazu gleich im Hauptstadtkompakt bei Jörg Trotzmann.
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2: Vergiss es nie, dass du lebst, war keine eigene Idee. Und dass du atmest, kein Entschluss von dir. Du bist gewollt, kein Kind des Zufalls, keine Laune der Natur. Vergiss es nie. Dein Gesicht hat niemand sonst auf dieser Welt. Und solche Augen hast alleine du. Vergiss es nie. Du bist reich, egal ob mit, ob ohne Geld. Denn du kannst leben. Niemand lebt wie du.
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3: Ich bin Katrin Müller. Weitere Etappe beim Kabinettsumbau von Bundeskanzler Friedrich Merz. Carsten Linnemann, Nina Wagen und Steffen Bilger erhalten heute ihre Ernennungsurkunden von Bundespräsident Frank-Walter Steinmeier. Linnemann wird Gesundheitsminister, Wagen Kanzleramtschefin und Bilger Verkehrsminister. Außerdem wählt die Unionsfraktion nach dem Rücktritt von Jens Spahn heute einen neuen Vorsitzenden. Einziger Kandidat ist der bisherige Kanzleramtschef Thorsten Frey von der CDU.
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4: Mit Jörg Trotzki, guten Morgen. Die spontan im Tiergarten errichtete Gedenkstätte für die Opfer des CSD-Anschlags ist mutwillig beschädigt worden. Das teilte uns ein Polizeisprecher mit. Danach seien unter anderem einige Pappschilder und Herzen angezündet worden. Wer die Täter waren, wisse man nicht, heißt es weiter. Der Staatsschutz ermittelt. Betroffene des Anschlags am Rande des CSD in Berlin können ab sofort eine kostenlose Beratungshotline anrufen. Diese sei von Montag bis Freitag zwischen 7.30 Uhr und 16 Uhr geschaltet, heißt es. Außerdem gäbe es ein gemeinsames Hilfetelefon des Landes Berlin und des Bundes. Die Berliner Nummer lautet 90 22 963 00. Wenige Tage nach dem Anschlag plant die queere Szene in Brandenburg noch einmal um. So würden die Sicherheitsmaßnahmen überarbeitet und weitere Schutzkonzepte für die An- und Abreise bei den nächsten CSD-Veranstaltungen erarbeitet, sagte man uns. Der nächste CSD in Brandenburg, zu dem auch viele Berliner erwartet werden, ist Ende August in Königs Wusterhausen. Berlin und Brandenburg stellen sich im wahrsten Sinne des Wortes auf heiße Tage ein. Eine neue Hitzewelle sei im Anmarsch, heißt es vom Wetterdienst. Schon heute werden es teilweise in der Region über 30 Grad Celsius sein. Morgen könnte vor allem im Süden Brandenburgs das Thermometer auf knapp unter 40 Grad steigen. Mediziner raten erneut, auf Kinder, ältere und bedürftige Menschen zu achten. Auch sollten Besorgungen, sportliche Aktivitäten sowie Arzt- und Friseurtermine vielleicht dann doch verschoben werden, heißt es weiter. Ja, und außerdem bietet ja unser Berliner Verein Silbernetz einen Wetterservice für ältere Menschen an. Da muss man sich nur anmelden, gern übrigens auch als ehrenamtlicher Helfer. Die Spree hat derzeit zu wenig Wasser. Brandenburg will deshalb mit Berlin und Sachsen beraten, wie die Reserven in den Wasserspeichern besser verwaltet werden können. Besonders trocken ist die Spree derzeit in Sachsen, wo sie ja auch entspringt. Das Hauptproblem sei, es regnet zu wenig, heißt es. Vielerorts wurden bisher nur 70% der nötigen Niederschlagsmenge erreicht.
0: Dankeschön, Jörg. Ich sage gerne nochmal die Nummer des Hilfetelefons für Menschen, die rund um den CSD und den Anschlag da betroffen sind. Die Nummer lautet, es ist eine Berliner Nummer und dann 90 22 9 63 0 Null. Damit rüber zum Wetter und rüber zu den Wolken, die urplötzlich aufgezogen sind. Da können wohl tatsächlich jetzt überraschenderweise so ein paar leichte Regenschauer jetzt am Vormittag runterkommen. Danach wird es aber sonniger, sonniger, sonniger und wärmer, wärmer, wärmer, 29 Grad. Es bleibt dabei, dass heute die Maximaltemperatur, morgen dann sogar 36 Grad der Tagesspitzenwert. Jörg hat das auch schon angekündigt dazu. Morgen viel Sonne. Ein paar Wolken ziehen dann mehr am Abend und in der Nacht auf und da ist dann der ein oder andere Tropfen nicht ganz ausgeschlossen. Erfrischung bringt das dann aber nicht. Am Freitag 29 Grad nochmal die Maximaltemperatur. Bei vielen Wolken aber dann wohl ohne Regen.
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0: Es dauert wieder länger und immer noch länger auf der A100 Richtung Treptow zwischen Detmolder Straße und Albuinstraße und Richtung Wedding zwischen Innsbrucker Platz und Schmargendorf. Und rausgeschaut, und zwar auf die A2 Berlin Richtung Magdeburg. Zwischen Lenin und Netzen ist die rechte Spur gesperrt. Da muss die Schutzplanke erneuert werden. Außerdem Straßenschäden auf der A10, dem nördlichen Berliner Ring Richtung Dreieck Barnim. Zwischen den Dreiecken Pankow und Barnim. Straßenschäden bis Freitag werden die wohl repariert sein. Da aktuell die rechte Spur gesperrt. Und dann immer noch Ölprobleme, Öl ist ausgelaufen, Vorsicht auf der A10 im südlichen Berliner Ring Richtung Dreieck Werder zwischen Schönefelder Kreuz und Rangsdorf, Standspur ist da betroffen. Und Baustellenstau auf der A10 westlicher Berliner Ring Richtung Dreieck Havelland zwischen Großkreuz und Havelbrücke, müssen Sie deswegen mit Einschränkungen rechnen. Ich wünsche Ihnen dennoch und erst recht eine gute und vor allem sichere Fahrt.
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0: So schön, so gefühlvoll. Calum Scott, You Are The Reason, Gänsehautmoment am Mittwochmorgen. Bei den besten Hits mit der meisten Abwechslung geht's gleich in die 80er. Oh, das ist auch ein Gänsehautsong. Double, The Captain of the Heart. Vorher aus den 90ern, Chris Rea mit Julia. Und um 20 Minuten vor 10, das hier.
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2: Gute Freunde erinnern uns daran, wer wir sind. Haben Sie auch so einen Menschen in Ihrem Leben, bei dem Sie sich vom ersten Moment an wohlfühlen? Kaum ist die Tür auf, wird gelacht, erzählt und manchmal über Dinge gesprochen, die Sie sonst kaum jemandem anvertrauen würden. Was macht solche Freundschaften eigentlich so besonders? Vielleicht liegt es ja daran, dass gute Freunde etwas in uns sehen, das wir selbst längst vergessen haben. Sie erinnern uns daran, wie mutig wir einmal waren, wie humorvoll, kreativ oder zuversichtlich. Sie trauen uns etwas zu und glauben an unsere Fähigkeiten, die im Alltag oft unter einem Berg aus Terminen, Sorgen und Selbstzweifeln verschwinden. Ausgerechnet in Liebesbeziehungen passiert oft das Gegenteil. Mit den Jahren kennen Sie auch die Schwächen Ihres Partners auswendig. Die liegen gelassenen Schuhe, der vergessene Einkauf oder diese eine furchtbare Eigenart, über die Sie sich schon so oft geärgert haben. Verrückt, oder? Je näher wir einem Menschen kommen, desto leichter verlieren wir oft seine schönsten Seiten aus dem Blick. Und dabei wachsen wir auch besonders gut an dem Bild, das andere von uns haben. Wenn Sie sich gesehen und wertgeschätzt fühlen, entwickeln Sie auch leichter Vertrauen in Ihre eigenen Stärken. Genau darin liegt eine große Kraft jeder guten Beziehung. Wie wäre es heute mit einer kleinen aktiven Erinnerung? Was hat Sie beim Kennenlernen an ihm begeistert? Wofür haben Sie ihn bewundert und vor allem, wann haben Sie ihm das zuletzt gesagt? Ein ehrliches Kompliment kostet nichts, aber es kann enorm viel verändern. Gute Freunde erinnern uns daran, wer wir sein können. Und Liebe zeigt sich manchmal genau darin, dass Sie das auch für Ihren Lieblingsmenschen tun.
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2: Und wenn Sie eine persönliche Beratung wünschen, schreiben Sie mich gerne an unter www.beziehungscoach-berlin.de.

schöne, anschmiegsame Musik aus den 80ern von Double, The Captain of the Heart, hier auf ihrem Radio Paradiso. 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Und nicht vergessen, morgen früh gegen 10 nach 8, da lade ich Sie ein zum niegelnagelneuen Spider-Man-Film Brand New Day. Und jetzt können Sie zu wunderbarer Musik ein bisschen flotter noch in die Laptop- oder PC-Tasten hauen. Hier ist Ed Sheeran und Bad Habits.

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14: Mögest du Ruhe finden in den kleinen Nischen des Alltags, wenn deine Gedanken noch einmal Orte aufsuchen, an denen du Gutes erfahren hast. Auf dass die Erinnerung dich wärmt und dich durch den Tag begleitet. Gott segne dich.
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15: Ich bin Katrin Müller.
1: Die Unionsfraktion wählt nach dem Rücktritt von Jens Spahn heute einen neuen Vorsitzenden. Nachfolger soll Kanzleramtschef Thorsten Frei werden. Außerdem erhalten Carsten Linnemann, Nina Waken und Steffen Bilger heute ihre Ernennungsurkunden von Bundespräsident Frank-Walter Steinmeier. Linnemann wird Gesundheitsminister, Waken Kanzleramtschefin und Bilger Verkehrsminister. Vereidigt werden sollen sie aber voraussichtlich erst am 9. September.
15: Die Bundesregierung hält dieses Vorgehen trotz juristischer Bedenken für zulässig. Kanzler Merz begründete den späteren Termin auch mit den Kosten. Für die Vereidigung müssten sonst 630 Abgeordnete während der Sommerpause nach Berlin zurückkehren. Auslöser der ganzen Rochade war der Rücktritt von Unionsfraktionschef Spahn. Er soll vom bisherigen Kanzleramtsminister Frei ersetzt werden, für dessen Posten Waken vorgesehen ist, die wiederum ihr Amt an Linnemann abgeben soll. Thomas Bleskin, Nachrichtenredaktion.
1: Kahlschlag bei BMW. Der Münchner Autohersteller will weltweit rund 8000 Jobs abbauen. Eine Kündigungswelle steht aber wohl nicht an. Der Stellenabbau soll über natürliche Fluktuation sowie über ein Abfindungsprogramm auf freiwilliger Basis in Deutschland erfolgen. Das erfuhr die deutsche Presseagentur aus Unternehmenskreisen. Heute erreichte uns eine neue Hitzewelle. Fast im ganzen Land wird die 30-Grad-Marke überschritten, berichtet der Deutsche Wetterdienst. In einigen Regionen werden es mehr als 35 Grad. Die Hitze und pralle Sonne bringen auch Gesundheitsrisiken mit sich.
16: Bereits nach der extremen Hitze im Juni schätzte das Robert-Koch-Institut mehr als 5000 Hitzetote in Deutschland. Deutlich mehr als Menschen jährlich im Straßenverkehr sterben. Besonders gefährdet sind Menschen ab 65, Schwangere, Babys und Vorerkrankte. Am gefährlichsten ist ein Hitzeschlag. Dabei schafft es der Körper nicht mehr, die Wärme durch Schwitzen abzuleiten. Die Körpertemperatur steigt schnell auf bis zu über 40 Grad. Alarmsignale sind Verwirrung, Schwindel und Übelkeit sowie eine heiße rote Haut. Bei Verdacht auf Hitzeschlag sofort den Notruf 112 wählen, raus aus der Hitze und mit feuchten Tüchern kühlen. Simon Müller, Nachrichtenredaktion.
1: Auch in Südeuropa bleibt es vielerorts sehr heiß und in einigen Regionen wüten weiterhin schwere Waldbrände. Bei Bordeaux an der französischen Atlantikküste gibt es Sorgen, dass eine neue Hitzewelle mit Temperaturen bis zu 40 Grad das Feuer durch Trockenheit und Wind wieder stärker anfachen könnte.
17: So extrem heiß wird es bei uns heute erstmal nicht. 29 Grad der Spitzenwert, 23 Grad im Moment. Dazu gibt es einen Mix aus Sonne und Wolken und Regen kommt keiner runter. Auch nicht morgen am Donnerstag, zumindest tagsüber nicht. Es wird morgen dann nochmal heißer, 36 Grad maximal. In der Nacht vom Donnerstag auf den Freitag, da können ein paar Regentropfen runterkommen, frischt auch der Wind auf und es sorgt dafür, dass es am Freitag nicht wirklich kühl wird, aber zumindest auch nicht mehr so heiß wie morgen. Freitag nochmal 29 Grad maximal. 10 Minuten Stau aktuell auf der A100 Richtung Wedding zwischen Innsbrucker Platz und Schmargendorf. Und auf der A100 Richtung Treptow bitte ebenfalls 10 Minuten mehr einplanen zwischen Detmolder Straße und Albuinstraße. Und noch auf die A10 geschaut, den westlichen Berliner Ring Richtung Dreieck Havelland. Auch hier Baustellenstau zwischen Großkreuz und Havelbrücke. Auch hier bitte 10 Minuten mehr einplanen. Kommen Sie gut durch die Stadt und bleiben Sie gelassen.
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17: Der Mittwoch um 9:03. Gleich mit Musik inklusive Urlaubsgefühlen. Alex Warren und Fever Dream. Und wir starten jetzt ganz entspannt mit den 80ern. Christopher Cross und Arthur.

sonnig leichten Mittwochvormittag mit ihrem 98.2 Radio Paradiso und mit Berlins besten Hits mit der meisten Abwechslung. Jetzt rein in die 90er mit den Four Non Blondes und What's Up.

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1: Es kommt nicht darauf an, glücklich zu sein, sondern andere glücklich zu machen. Es kommt nicht darauf an, geliebt zu werden, sondern zu lieben und anderen zum Segen zu sein. Es kommt nicht darauf an, was wir sind, sondern wie wir sind. Es kommt nicht darauf an, wann wir sterben, sondern ob wir bereit sind, Gott zu begegnen.
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10: Mit Jörg Trotzki, guten Tag. Der erste Wolkenkratzer Berlins soll im Dezember eröffnen, das teilte die Geschäftsleitung mit. Das Haus in Neukölln nahe der Stadtautobahn an sich sei fertig, heißt es weiter, jetzt werde noch vor allem im Inneren gearbeitet. Das Hochhaus ist ein Estrell-Hotel, 146 Meter hoch mit 45 Etagen. Weit über 500 Zimmer hat das neue Hotel. Gleichwohl ist bisher von den über 9000 Quadratmetern Bürofläche noch keine Etage vermietet. Wirtschaftssenatorin Franziska Giffey sprach von einem neuen Wahrzeichen Berlins. Es kommen wieder mehr Menschen nach Berlin und Brandenburg, das teilten die Landesstatistiker mit. Weil Zu- und Wegzüge sich aber nahezu die Waage halten, sprechen die Experten hier von einem Wanderungsgewinn. Dieser lag in Brandenburg im letzten Jahr bei rund 16.500 Personen. Die meisten kommen aus Berlin. Vor allem Familien mit Kindern unter 18 würden sich gern für den Speckgürtel entscheiden, heißt es. Berlin ist im letzten Jahr um knapp 20.000 Menschen gewachsen. Die meisten kommen aus Indien. Es folgen die Ukraine und die Türkei. Wer aus Berlin wegzieht, geht vor allem gern in die Schweiz und nach Spanien. Die Generalstaatsanwaltschaft Brandenburgs hat eine Beschwerde von Tesla gegen die Einstellung eines Ermittlungsverfahrens zurückgewiesen. Das Unternehmen in Grünheide hatte einem IG Metall-Mitglied vorgeworfen, eine Betriebsratssitzung heimlich aufgezeichnet zu haben. Die Polizei fand jedoch auf dem Notebook des Gewerkschafters keine Hinweise und stellte die Ermittlungen ein.
11: Ja, da ist er wieder, der Sommer. Es wird heute schon deutlich wärmer als noch in den letzten Tagen. 29 Grad maximal. Dazu gibt es einen Mix aus Sonne und Wolken und keinen Regen. Hitzehöhepunkt der Woche, dann morgen der Donnerstag. 36 Grad der Spitzenwert morgen. Dazu nochmal einige Sonnenmomente. Der Wind frischt allerdings im Tagesverlauf etwas auf. Und es ist nicht ausgeschlossen, dass morgen Abend so ein paar Regenschauer teils Hitzegewitter runterkommen. Für richtige Abkühlung sorgen die nicht. Trotzdem am Freitag dann nicht mehr ganz so heiß. Freitag nochmal 29 Grad maximal. einmal rausgeschaut auf die A10, den westlichen Berliner Ring Richtung Dreieck-Havelland. Auch hier heute wieder Baustellenstau zwischen Großkreuz und Havelbrücke. Bitte aktuell 10 Minuten mehr einplanen. Und 10 Minuten mehr sind es auch, wie üblich, inzwischen auf dem Stadtring A100 Richtung Wedding zwischen Innsbrucker Platz und Schmargendorf. Und auf der A100 Richtung Treptow stehen sie zwischen Detmolder Straße und Albuinstraße. Fahren Sie vorsichtig und kommen Sie gut und möglichst gelassen ans Ziel.
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11: Und wenn es jemand schafft, Leidenschaft in knappe 4 Minuten zu packen, dann ist es dieser Mann. Viel Spaß jetzt mit Chris de Burgh aus den

0: musikalische Urlaubsgefühle hier gerade rübergebracht von Cyril. Das war Stumbling In auf ihrem 98.2 Radio Paradiso und wenn der Wind über die sandige Main Street fegt und Cowboy-Stiefel auf dem hölzernen Boden des Saloons klappern, dann sind sie in der Westernstadt Eldorado angekommen und die liegt gerade mal 1,5 Stunden von Berlin entfernt. Das Eldorado Templin, das lässt den wilden Westen wirklich lebendig werden und das inzwischen seit 20 Jahren. Großes Jubiläumsjahr also und für uns Anlass genug, sie einzuladen im Rahmen der Radio Paradiso Westernwoche. Eldorado Geschäftsführer ist Malte Schatz. Herr Schatz, was für ein Programm haben Sie sich denn rund um Ihr Jubiläum in diesem Jahr ausgedacht?
1: Also wir haben einen speziellen Tag ausgewählt, der ist nicht ganz exakt auf den Tag 20 Jahre her, sondern ein wenig verschoben, aber am 15. August feiern wir unsere große Jubiläumsparty. Mhm. Und da natürlich nicht nur mit unserem ohnehin schon tollen Tagesprogramm, sondern wir werden eine super spektakuläre Abendstuntshow haben. Okay. Dazu eine Feuershow, eine Lasershow, Höhenfeuerwerk, wow. Live-Musik.
0: Ja.
1: Was haben wir noch groß vor? Und zwar werden wir im Oktober, am 3. Oktober, unsere Lieblings-AC/DC-Coverband wieder zu Gast haben, die nochmal kommen. Die haben die ersten Jahre im Eldorado massiv geprägt.
0: Ja.
1: Und die Nachfolgetruppe raffen sich nochmal zusammen, um bei uns nochmal ein richtig geiles Konzert auf die Bretter der Konzert- und Dancehall-Bühne zu legen.
0: Das klingt super. Dankeschön, Malte Schatz. Das Eldorado Templin feiert 20. Jubiläum, ganz, ganz groß. Und wir laden Sie sehr, sehr gerne dazu ein. Gerne, wenn Sie mögen, auch zum Jubiläumstag, aber ansonsten auch an einem anderen Tag Ihrer Wahl, ganz wie Sie es möchten. Wir schenken Ihnen Familientickets fürs Eldorado Templin jetzt in unserer Radio Paradiso Westernwoche jeden Tag aufs Neue. Für Ihre Chance auf diese Familientickets melden Sie sich gerne weiter an, ganz einfach über unsere Homepage www.paradiso.de. 98.2 Radio Paradiso an Ihrem entspannten Mittwochvormittag, jetzt mit den frühen 80er Jahren. Das sind ABBA mit One.

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12: Ich bin Katrin Müller. Jetzt erwischt es auch BMW. Als letzter deutscher Autokonzern legen die Münchner ein großes Stellenabbauprogramm auf. Weltweit sollen rund 8.000 Jobs wegfallen, erfuhr die deutsche Presseagentur aus Unternehmenskreisen.
13: Wie viele der 8.000 Stellen hier in Deutschland wegfallen, ist bislang nicht bekannt. Der Münchner Autobauer teilte mit, der Abbau soll über die natürliche Fluktuation und ein Abfindungsprogramm erfolgen. BMW leidet, wie auch die Konkurrenz, unter enormem Konkurrenz- und Preisdruck, vor allem durch chinesische Hersteller. Dazu kommen die US-Zölle und die Auswirkungen der Krise im Nahen Osten auf die weltweite Konjunktur. Diana Kramer, Nachrichtenredaktion.
12: Carsten Linnemann, Nina Wagen und Steffen Bilger erhalten heute ihre Ernennungsurkunden von Bundespräsident Frank-Walter Steinmeier. Linnemann wird Gesundheitsminister, Wagen Kanzleramtschefin und Bilger Verkehrsminister. Außerdem wählt die Unionsfraktion nach dem Rücktritt von Jens Spahn heute einen neuen Vorsitzenden. Einziger Kandidat ist der bisherige Kanzleramtschef Thorsten Frey von der CDU. Künstliche Intelligenz braucht einen Bremsmechanismus. Das fordern jetzt mehr als 1.000 Mitarbeiter führender KI-Entwicklerfirmen. Sie warnen vor einem Kontrollverlust und appellieren an die US-Regierung, sich an internationalen Bemühungen für technische und Regulierungsmaßnahmen zur Steuerung des Entwicklungstempos zu beteiligen.
14: Führende Forscher und Manager, unter anderem von OpenAI, Meta und Google, haben den offenen Brief an die US-Regierung unterschrieben. Sie fürchten, dass KI-Software bald in der Lage sein könnte, sich selbst weiterzuentwickeln. Daraus könnten Systeme entstehen, die Menschen nicht mehr verstehen und auch nicht mehr kontrollieren könnten. Deswegen brauche es weltweit einheitliche Regeln, um diese Entwicklung zu bremsen. Fiona Reinhardt, Nachrichtenredaktion.
12: In Südeuropa wüten weiter schwere Waldbrände. In der Region bei Bordeaux an der französischen Atlantikküste gibt es Sorgen, dass eine neue Hitzewelle das Feuer durch Trockenheit und Wind erneut unkontrolliert auflodern lässt. Dagegen ist der Waldbrand in Griechenland auf der Urlaubsinsel Paros laut der Behörden unter Kontrolle. Und in Spanien kehren nach fast einer Woche der Angst und Ungewissheit zehntausende Menschen in den Waldbrandgebieten rund um Madrid in ihre Häuser zurück. Die Behörden hoben Evakuierungen und Ausgangsbeschränkungen für 19 Ortschaften auf. Bei uns wird es um einiges heißer. Heute 29 Grad maximal, 25 Grad im Moment. Einige Wolken schieben sich immer mal wieder vor die Sonne. Trotzdem gibt es zwischendrin einige blaue Himmelmomente und Regen kommt keiner runter. Auch nicht morgen am Donnerstag. Hitzehöhepunkt dann für uns hier in Berlin der Woche. 36 Grad maximal, dazu Sonne und Wolken im Mix. Gegen Abend am Donnerstag steigt die Aussicht auf ein paar Regenschauer. Auch der Wind wird auffrischen und der Regen bringt ein bisschen Erfrischung mit, aber wirklich kühl wird's nicht. Am Freitag nochmal 29 Grad maximal. Sie stehen an nach wie vor auf dem Stadtring der A100 Richtung Treptow. Bitte im Moment 10 Minuten mehr einplanen zwischen Detmolder Straße und Albuinstraße. Und 10 Minuten mehr sind es auch in die andere Richtung, A100 Richtung Wedding zwischen Innsbrucker Platz und Schmargendorf. Und nochmal auf die A10 geguckt, den westlichen Berliner Ring Richtung Dreieck-Havelland. Baustellenstau hier zwischen Großkreuz und Havelbrücke. Auch hier sind es 10 Minuten mehr. Kommen Sie gut durch die Stadt und fahren Sie vorsichtig.
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12: Ganz so heiß ist es bei uns noch nicht, dass Sie sich einen kompletten Eimer Wasser über den ganzen Körper schütten. Das überlassen Sie mal schön den Profis wie im Film Flashdance. Jetzt aus gleichnamigem Film Irene Cara. What a feeling.
15: Oh.

0: Musik so schön wie das Funkeln der Sterne. Simply Red hier gerade mit Stars, die 90er. Bei Berlins besten Hits mit der meisten Abwechslung. Und für die meiste Abwechslung geht's gleich ganz gelassen in die 80er. Zu Bruce Springsteen und I'm on Fire.
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1: Nur für heute will ich mich mühen. Den heutigen Tag will ich leben, ohne gleichzeitig an alle Probleme meines Lebens zu denken. Nur für heute will ich mich um mein Auftreten sorgen. Ich will niemanden kritisieren, niemanden korrigieren, nur mich selbst. Nur für heute will ich mir vornehmen, 10 Minuten lang etwas Gutes zu lesen. Nur für heute will ich eine gute Tat vollbringen und will keinem Menschen davon erzählen. Es ist mein Geheimnis.
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9: Mit Jörg Trotzki, guten Tag. 4 Tage nach dem Anschlag auf den Christopher Street Day hier in Berlin sind die Ermittlungen im Tiergarten noch nicht abgeschlossen. Eine Hundertschaft der Polizei suchte nach der Machete, mit der der mutmaßliche Attentäter auf die Menschen losgegangen sein soll. Ob die Machete oder andere Gegenstände des Täters im Tiergarten gefunden wurden, ist bisher nicht bekannt. Bekannt ist bisher, dass im Tatfahrzeug ein Handy des 21-Jährigen lag. Auf diesem sei ein Video, in dem sich der Attentäter zum Islamischen Staat bekennt. Bei dem Anschlag am letzten Samstag starben eine 65-jährige Frau aus Polen, rund 30 Menschen wurden verletzt. Der 21-Jährige wurde einen Tag später erschossen. Das Berliner Abgeordnetenhaus wird heute bei einer Sondersitzung des Innenausschusses über Konsequenzen nach dem Anschlag auf den CSD beraten. An der Sitzung nimmt auch Innensenatorin Iris Spranger teil. CDU, SPD, Linke und Grüne wollen den Anschlag im Allgemeinen besprechen. Die AfD will über islamistische Gefährder reden. 3 Berliner haben sich in diesem Sommer bereits mit gefährlichen Bakterien in der Ostsee infiziert. Das teilte uns das Landesamt für Gesundheit und Soziales mit. Alle 3 seien über 75 Jahre alt und es habe eine Wundinfektion vorgelegen, durch offene Wunden beispielsweise, heißt es. Ungewöhnlich früh wurden in diesem Jahr auch Zerkarien in unseren Berliner Badewässern festgestellt. Die Larven dieser Saugwürmer würden ebenfalls zu Hautausschlag führen können, so das Lageso weiter.
10: Sonne und Wolken wechseln sich hier bei mir vorm Studiofenster fröhlich ab. Es bleibt trocken, es wird noch wärmer heute. 23 Grad sind es im Moment, 29 Grad der Spitzenwert. Und noch eine Hitzeschippe obendrauf liegt morgen der Donnerstag. Sonnige 36 Grad maximal, auch morgen zunächst kein Regen in Sicht. Erst so gegen Abend und in der Nacht von Donnerstag auf Freitag sind zumindest leichte Regentropfen möglich. Die sorgen nicht wirklich für Abkühlung, aber am Freitag wird es zumindest nicht mehr ganz so heiß wie morgen. Freitag nochmal 29 Grad. Maximal. Achtung bitte, es hat einen Unfall gegeben in Moabit an der Kreuzung Stromstraße-Turmstraße. Die gesamte Kreuzung ist deshalb im Moment gesperrt. Da brauchen Sie Geduld. Nach wie vor auf dem Stadtring A100 Richtung Wedding zwischen Innsbrucker Platz und Schmargendorf. Auf der A100 Richtung Treptow stehen Sie an zwischen Detmolder Straße und Albuinstraße. In beiden Fällen sind es 10 Minuten mehr. Kommen Sie ansonsten gut durch die Stadt. Ich wünsche Ihnen eine ruhige Fahrt.
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10: Und gleich mit aktueller Musik. Taylor Swift ist dabei mit The Fate of Ophelia. Nach eiskalter Musik aus den 80ern. Ice House mit Hey Little Girl. Um 2 Minuten nach 11:30.

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Einen entspannten Mittwoch mit uns und mit Berlins besten Hits mit der meisten Abwechslung. Jetzt von Britney Spears aus den 90ern.

Britney Spears schwebt mit ihnen musikalisch durch den Vormittag. Gerade die 90er, Sometimes, hier auf ihrem 98.2 Radio Paradiso. 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
8: Ich bin Katrin Müller. Kahlschlag bei BMW. Der Münchner Autohersteller will weltweit rund 8000 Jobs abbauen. Eine Kündigungswelle steht aber wohl nicht an. Der Stellenabbau soll über natürliche Fluktuationen sowie über ein Abfindungsprogramm auf freiwilliger Basis in Deutschland erfolgen. Das erfuhr die Deutsche Presseagentur aus Unternehmenskreisen. Die Unionsfraktion wählt nach dem Rücktritt von Jens Spahn heute einen neuen Vorsitzenden. Nachfolger soll Kanzleramtschef Thorsten Frei werden. Außerdem erhalten Carsten Linnemann, Nina Waken und Steffen Bilger heute ihre Ernennungsurkunden von Bundespräsident Frank-Walter Steinmeier. Linnemann wird Gesundheitsminister, Waken Kanzleramtschefin und Bilger Verkehrsminister. Vereidigt werden sollen sie aber voraussichtlich erst am 9. September.
9: Die Bundesregierung hält dieses Vorgehen trotz juristischer Bedenken für zulässig. Kanzler Merz begründete den späteren Termin auch mit den Kosten. Für die Vereidigung müssten sonst 630 Abgeordnete während der Sommerpause nach Berlin zurückkehren. Auslöser der ganzen Rochade war der Rücktritt von Unionsfraktionschef Spahn. Er soll vom bisherigen Kanzleramtsminister Frei ersetzt werden, für dessen Posten Waken vorgesehen ist. Thomas Bleskin, Nachrichtenredaktion.
8: Neue Hitzewelle in Deutschland. Fast im ganzen Land wird die 30-Grad-Marke heute überschritten, berichtet der Deutsche Wetterdienst. In einigen Regionen werden es mehr als 35 Grad. Die Hitze und pralle Sonne bringen auch Gesundheitsrisiken mit sich.
10: Besonders gefährdet sind Menschen ab 65, Schwangere, Babys und Vorerkrankte. Am gefährlichsten ist ein Hitzeschlag. Dabei schafft es der Körper nicht mehr, die Wärme durch Schwitzen abzuleiten. Die Körpertemperatur steigt schnell auf bis zu über 40 Grad. Alarmsignale sind Verwirrung, Schwindel und Übelkeit sowie eine heiße rote Haut. Bei Verdacht auf Hitzeschlag sofort den Notruf 112 wählen, raus aus der Hitze und mit feuchten Tüchern kühlen. Simia Müller, Redaktion.
8: Für Hunde an Bord gelten bei den Airlines strenge Vorschriften. Die italienische Lufthansa-Tochter ITA Airways lockert die nun etwas und lässt auch größere Hunde in ihren Flugzeugen mitfliegen. Ab kommendem Montag dürfen Hunde mit einem Gewicht von bis zu 30 Kilogramm ohne Transportbox mit in die Kabine. Also nicht nur kleine Hunde, sondern zum Beispiel auch Schäferhunde, Dalmatiner oder Bullterrier. Der Service Large Dog on Board ist laut ITA ab sofort auf einzelnen Inlandsflügen buchbar.
11: Es wird deutlich wärmer, auch hier bei uns in Berlin. 25 Grad sind es im Moment, 29 Grad heute der Spitzenwert. Sonne und Wolken wechseln sich ab. Für jetzt, für die Mittagszeit, sind sogar ein paar leichte Regentropfen nicht ausgeschlossen. Sonst geht es aber überwiegend trocken weiter. Morgen am Donnerstag dann nochmal deutlich heißer. 37 Grad maximal, trockener Sonne-Wolken-Mix. In der Nacht von Donnerstag auf Freitag können ein paar Regenschauer runterkommen. Die werden nicht wirklich für Abkühlung sorgen, aber es wird am Freitag zumindest nicht mehr ganz so heiß wie am Donnerstag. Freitag nochmal 29 Grad. Maximal. nach wie vor Stau. Auf der A100 Richtung Wedding zwischen Innsbrucker Platz und Schmargendorf. Auf der A100 Richtung Treptow stehen sie zwischen Detmolder Straße und Albuinstraße. In beiden Fällen brauchen sie 10 Minuten länger. Und es gibt Einschränkungen nach einem Unfall in Moabit. Aktuell ist die Kreuzung Stromstraße-Turmstraße komplett gesperrt. Hier am besten einen großen Bogen drum machen. Kommen Sie ansonsten gut durch die Stadt und kommen Sie sicher an Ihr Ziel.
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11: Es hat schon irgendwie auch was von einer Fremdsprache. Wir haben uns die Kandidaten für das Jugendwort des Jahres angeschaut. Heute früh bei Willkommen bei Thorsten Wittke hören wir gleich nochmal rein. Nach unter anderem Gianna Nannini. Jetzt aus den

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1: Ja.
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1: Sehr gut, der fünfte gefällt mir auch sehr, sehr gut. An der Käsetheke bei Edeka Center Graz könnten Sie sagen, ich hätte gerne gute Käse. 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
3: tatsächlich
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3: 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Ja.
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0: 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Die größten Worte der Menschheitsgeschichte. Václav Havel, tschechischer Dichter, Politiker und Bürgerrechtler. Im Oktober 1989 wird ihm in Abwesenheit der Friedenspreis des deutschen Buchhandels verliehen. Zu diesem Zeitpunkt ist er noch Gefangener der kommunistischen Regierung in der Tschechoslowakei. Doch schon im Dezember wird er zum Präsidenten gewählt. Aus Václav Havels von einem Freund vorgetragener Dankesrede.
1: Ist denn wirklich das menschliche Wort so mächtig, dass es die Welt ändern und die Geschichte beeinflussen kann? Und wenn es je so mächtig war, gilt das auch noch heute? Ich lebe in einem Land, wo das Gewicht und die Radioaktivität des Wortes tagtäglich von den Sanktionen bestätigt werden, die das freie Wort auf sich zieht. Ja, ich lebe wirklich in einem Land, wo das Wort alle Machtapparate erschüttern kann, wo das Wort stärker sein kann als 10 Divisionen.
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10: Mit Jörg Trotzki, guten Tag. Die spontan im Tiergarten errichtete Gedenkstätte für die Opfer des CSD-Anschlags ist mutwillig beschädigt worden. Das teilte uns ein Polizeisprecher mit. Danach seien unter anderem einige Pappschilder und Herzen angezündet worden. Wer die Täter waren, wisse man nicht, heißt es weiter. Der Stadtschutz ermittelt. Betroffene des Anschlags am Rande des CSD in Berlin können ab sofort eine kostenlose Beratungshotline anrufen. Diese sei von Montag bis Freitag zwischen 7.30 Uhr und 16 Uhr geschaltet, heißt es. Außerdem gäbe es ein gemeinsames Hilfetelefon des Landes Berlin und des Bundes. Die Berliner Nummer lautet 90 22 963 00. Wenige Tage nach dem Anschlag plant die queere Szene in Brandenburg noch einmal um. So würden die Sicherheitsmaßnahmen überarbeitet und weitere Schutzkonzepte für die An- und Abreise bei den nächsten CSD-Veranstaltungen erarbeitet, sagte man uns. Der nächste CSD in Brandenburg, zu dem auch viele Berliner erwartet werden, ist Ende August in Königs Wusterhausen. Berlin und Brandenburg stellen sich im wahrsten Sinne des Wortes auf heiße Tage ein. Eine neue Hitzewelle sei im Anmarsch, heißt es vom Wetterdienst. Schon heute werden es teilweise in der Region über 30 Grad Celsius sein. Morgen könnte vor allem im Süden Brandenburgs das Thermometer auf knapp unter 40 Grad steigen. Mediziner raten erneut, auf Kinder, ältere und bedürftige Menschen zu achten. Auch sollten Besorgungen, sportliche Aktivitäten sowie Arzt- und Friseurtermine vielleicht dann doch verschoben werden, heißt es weiter. Ja, und außerdem bietet ja unser Berliner Verein Silbernetz einen Wetterservice für ältere Menschen an. Da muss man sich nur anmelden, gern übrigens auch als ehrenamtlicher Helfer. Die Spree hat derzeit zu wenig Wasser. Brandenburg will deshalb mit Berlin und Sachsen beraten, wie die Reserven in den Wasserspeichern besser verwaltet werden können. Besonders trocken ist die Spree derzeit in Sachsen, wo sie ja auch entspringt. Das Hauptproblem sei, es regnet zu wenig, heißt es. Vielerorts wurden bisher nur 70% der nötigen Niederschlagsmenge erreicht.
11: An der Stelle wiederhole ich gerne nochmal die Nummer der Beratungshotline, die Jörg gerade schon erwähnt hat. Es ist die 90 22 9 63 00. Wir schauen aufs Wetter. Es bleibt auch hier heute bei uns in Berlin trocken mit viel Sonnenschein, Wolken immer wieder im Wechsel und die Temperaturen steigen noch auf bis zu 29 Grad. 26 Grad sind es im Moment. Morgen am Donnerstag wird es noch heißer, 37 Grad dann maximal. Im Laufe des Donnerstagabend sind ein paar Regenschauer nicht ausgeschlossen, auch Hitzegewitter. Die ziehen sich zum Teil noch rein in den Freitag, bei dann zwar immer noch sehr warmen, aber nicht mehr ganz so super heiß. 28 Grad. Am Freitag maximal. Nach wie vor gibt es Einschränkungen im Moabit nach einem Unfall. Aktuell ist die Kreuzung Stromstraße-Turmstraße immer noch gesperrt. Da machen Sie Geduld auf dem Stadtring. Der A100 Richtung Treptow zwischen Detmolder Straße und Albuinstraße. 10 Minuten Passierdauer hier. Und 10 Minuten mehr sind es auch auf dem Stadtring Richtung Wedding zwischen Innsbrucker Platz und Schmargendorf. Kommen Sie gut durch die Stadt und kommen Sie sicher an Ihr Ziel.
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11: Und jetzt mit dem besonders gelassenen Sound der 80er. Das ist Rockwell. Somebody's Watching Me. Um 3 Minuten nach 1:30.

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12: Ich bin Katrin Müller. Der Kabinettsumbau ist vollzogen. Bundespräsident Frank-Walter Steinmeier hat die neuen Minister in den Ressorts Verkehr und Gesundheit sowie im Kanzleramt ernannt. Er überreichte in Berlin die entsprechenden Urkunden an die CDU-Politiker Steffen Bilger, Carsten Linnemann und Nina Wagen. Ihr hatte er zuvor die Entlassungsurkunde als Gesundheitsministerin ausgehändigt. Jetzt erwischt es auch BMW. Als letzter deutscher Autokonzern legen die Münchner ein großes Stellenabbauprogramm auf. Weltweit sollen rund 8.000 Jobs wegfallen, erfuhr die deutsche Presseagentur aus Unternehmenskreisen.
13: Wie viele der 8.000 Stellen hier in Deutschland wegfallen, ist bislang nicht bekannt. Der Münchner Autobauer teilte mit, der Abbau soll über die natürliche Fluktuation und ein Abfindungsprogramm erfolgen. BMW leidet, wie auch die Konkurrenz, unter enormem Konkurrenz- und Preisdruck, vor allem durch chinesische Hersteller. Dazu kommen die US-Zölle und die Auswirkungen der Krise im Nahen Osten auf die weltweite Konjunktur. Diana Kramer, Nachrichtenredaktion.
12: Künstliche Intelligenz braucht einen Bremsmechanismus. Das fordern jetzt mehr als 1.000 Mitarbeiter führender KI-Entwicklerfirmen. Sie warnen vor einem Kontrollverlust und appellieren an die US-Regierung, sich an internationalen Bemühungen für technische und Regulierungsmaßnahmen zur Steuerung des Entwicklungstempos zu beteiligen.
14: Führende Forscher und Manager, unter anderem von OpenAI, Meta und Google, haben den offenen Brief an die US-Regierung unterschrieben. Sie fürchten, dass KI-Software bald in der Lage sein könnte, sich selbst weiterzuentwickeln. Daraus könnten Systeme entstehen, die Menschen nicht mehr verstehen und auch nicht mehr kontrollieren könnten. Deswegen brauche es weltweit einheitliche Regeln, um diese Entwicklung zu bremsen. Fiona Reinhardt, Nachrichtenredaktion.
12: In Südeuropa wüten weiter schwere Waldbrände. In der Region bei Bordeaux an der französischen Atlantikküste gibt es Sorgen, dass eine neue Hitzewelle das Feuer durch Trockenheit und Wind erneut unkontrolliert auflodern lässt. Dagegen ist der Waldbrand in Griechenland auf der Urlaubsinsel Paros laut der Behörden unter Kontrolle. Und in Spanien kehren nach fast einer Woche der Angst und Ungewissheit zehntausende Menschen in den Waldbrandgebieten rund um Madrid in ihre Häuser zurück. Die Behörden hoben Evakuierungen und Ausgangsbeschränkungen für 19 Ortschaften auf.
15: Mit trockenem und heißem Sommerwetter geht's auch hier bei uns weiter. 26 Grad im Moment noch, 29 Grad heute maximal. Morgen am Donnerstag dann der Hitzehöhepunkt der Woche. 37 Grad, der Spitzenwert bei nochmal einem Mix aus Sonne und Wolken, ohne Regen. Erst in der Nacht von Donnerstag auf Freitag sind erste Schauer möglich. Am Freitag selbst im Tagesverlauf ebenfalls Regen möglich und Hitzegewitter. Bei am Freitag dann 28 Grad maximal. Achtung bitte, es gibt eine Gefahrenstelle auf der B1 in Tiergarten. Die Potsdamer Straße ist in beiden Richtungen zwischen Pohlstraße und Lützowstraße gesperrt. Dann ist die Feuerwehr im Einsatz in Alt-Glienicke auf der Porzer Straße. Hier ist die Fahrbahn, ebenfalls in beiden Richtungen, zwischen Weidenweg und Rodenkirchener Straße gesperrt. Es staut sich auf dem Stadtring A100 Richtung Treptow zwischen Detmolder Straße und Albuinstraße. Und auf der A100 Richtung Wedding stehen sie an zwischen Innsbrucker Platz und Schmargendorf. In beiden Fällen sind es um die 10 Minuten mehr. Kommen Sie gut durch die Stadt und kommen Sie vor allem sicher ans Ziel.
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15: Mit Sonnenschein durch den Mittwoch und mit Berlins besten Hits mit der meisten Abwechslung. The Weeknd gleich dabei mit Less Than Zero. Außerdem geht es in die 90er Jahre mit Roxette. Und wir starten jetzt mit Police aus den 80ern.

0: Musik aus Pretty Woman. Das war ein Roxette aus den frühen 90ern mit It Must Have Been Love. Hier bei Berlins besten Hits mit der meisten Abwechslung. Und für die meiste Abwechslung geht's gleich in die 80er Jahre. Zu Rod Stewart. Some guys have all the luck.
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1: Das ist die Regel der Liebe. Das, was ich mir an Gutem wünsche, wünsche ich auch meinem Nächsten. Und was ich mir an Schlechtem nicht wünsche, wünsche ich auch meinem Nächsten nicht. Und das ist mein Wille für alle Menschen. Denn niemandem soll Böses angetan werden. Die Liebe tut dem Nächsten nichts Böses an. Dann wird die Liebe zu einer mächtigen Kraft der Überwindung, wenn wir selbst unsere Feinde lieben können.
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12: Mit Jörg Trotzki, guten Tag. Berlins Innensenatorin Iris Spranger hat zugesagt, den Anschlag auf den Christopher Street Day hier in Berlin vollständig aufzuklären. So gehe es auch um die Frage, ob das Attentat hätte verhindert werden können und ob es Fehler in der Überwachung des mutmaßlichen Attentäters gab, sagte die Senatorin. Zugleich forderte Iris Spranger eine Debatte darüber, ob Gefährder eine elektronische Fußfessel tragen müssten. Die Grünen forderten einen Untersuchungsausschuss. Betroffene des Anschlags am Rande des CSD in Berlin können ab sofort eine kostenlose Beratungshotline anrufen. Diese sei von Montag bis Freitag zwischen 7:30 und 16 Uhr geschaltet, heißt es. Außerdem gäbe es ein gemeinsames Hilfetelefon des Landes Berlin und des Bundes. Die Berliner Nummer lautet 90 22 963 00. Brandenburgs Umweltministerin Hanka Mittelstädt hat einen zu sorglosen Umgang mit Wasser beklagt. Angesichts der anhaltenden Trockenheit und sinkender Grundwasserspiegel müsse sensibler mit der Ressource Wasser umgegangen werden. Hanka Mittelstädt sagte weiter, weil der Wasserpreis noch zu günstig sei, führe dies dazu, dass einige Brandenburger nach wie vor mittags ihre Gärten sprengen. Ein weiteres Problem sei die Spree, so die Ministerin weiter. Hier müsse auch der Bund in die Pflicht genommen werden, um eine gemeinsame Lösung zu finden, die Spree dauerhaft mit Wasser zu füllen.
13: Ich wiederhole an dieser Stelle gerne nochmal die Nummer der Beratungshotline, die Jörg gerade schon erwähnt hat. Das ist die 90 22 9 63 00. Und wir schauen aufs Wetter. Es geht trocken heute weiter durch den Mittwoch. Sommerlich heiß, 28 Grad im Moment, 29 Grad der Spitzenwert. Am Donnerstagmorgen wird noch eine Hitzeschippe obendrauf gelegt, 37 Grad morgen der Spitzenwert. Im Laufe des Donnerstagabends steigt die Aussicht auf ein paar Regenschauer, aber für wirkliche Abkühlung sorgen die nicht. Am Freitag zwar 28 Grad, maximal nicht mehr ganz so super heiß, allerdings steigt dann auch im Laufe des Freitags die Aussicht auf Regen und teilweise Hitzegewitter. Gut gute Nachrichten aus Tiergarten. Die Gefahrenstelle auf der B1 Potsdamer Straße konnte inzwischen beseitigt werden. Die Fahrbahn ist wieder frei, hier kann es weitergehen. Ansonsten aufgepasst, auf der A113 Richtung Schönefeld, hier steht ein defektes Fahrzeug. Zwischen Adlershof und Tunnelrodower Höhe ist die rechte Spur gesperrt. Und es staut sich auf dem Stadtring. A100 Richtung Treptow, zwischen Detmolder Straße und Albuinstraße. Und auf der A100 Richtung Wedding stehen sie an zwischen Innsbrucker Platz und Schmargendorf. Fahren Sie vorsichtig und kommen Sie gut durch die Stadt.
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13: Und jetzt mit musikalischer Erfrischung von Jermaine Jackson und Pia Zadora. When the rain begins to fall. 5 Minuten nach 2:30.

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9: Ich bin Thomas Bleskin. Bundespräsident Frank-Walter Steinmeier hat die neuen Minister in den Ressorts Verkehr und Gesundheit sowie im Kanzleramt ernannt. Er überreichte in Berlin die entsprechenden Urkunden an Steffen Bilger, Carsten Linnemann und Nina Wagen. Damit ist die Regierungsumbildung aber nicht abgeschlossen. Die neuen Minister müssen noch im Bundestag vereidigt werden.
10: Das soll nach der Sommerpause Anfang September passieren. Bundespräsident Steinmeier kritisiert das und auch andere Experten sehen das Vorgehen der Bundesregierung rechtlich durchaus kritisch. Allerdings müssten andernfalls alle 630 Bundestagsabgeordnete extra aus dem Urlaub nach Berlin gerufen werden. Ein kostspieliges Unterfangen. Bei der Ernennung mahnte der Bundespräsident weitere Reformen an und rief auf, mutig zu sein. Die Belastungsprobe sei groß, so Steinmeier, aber die Entschlossenheit, sie zu bewältigen, sei größer. Tanja Wagner, Nachrichtenredaktion.
9: BMW will nach Informationen der deutschen Presseagentur weltweit rund 8000 Arbeitsplätze streichen. Der Abbau soll über natürliche Fluktuation und freiwillige Abfindungen erfolgen. Besonders viele Stellen dürften in Deutschland betroffen sein. Der Betriebsrat erklärte, die Verhandlungen seien aber noch nicht abgeschlossen. In Teilen Südeuropas brennt es weiter und trotz pausenloser Einsätze gegen die Flammen droht sich die Lage noch weiter zu verschärfen. Eine neue Hitzewelle, die hohe Temperaturen und heiße Winde bringt, macht den Einsatzkräften vielerorts Sorgen. Vor allem in der Nähe der französischen Stadt Bordeaux bleibt die Lage bedrohlich.
11: Die Hitze und Trockenheit in Westfrankreich nimmt zu. Die Einsatzkräfte fürchten, dass das Feuer nun auch auf neues Land übergreifen könnte oder auch bereits verbrannte Flächen wieder neu aufflammen könnten. Unterdessen sind hunderte Menschen noch immer in Notunterkünften. Für sie konnten noch keine Hotelzimmer oder auch Schlafsäle gefunden werden, in denen sie etwas mehr Privatsphäre haben. Wann es für sie irgendwann zurück nach Hause gehen könnte, ist noch immer komplett unklar. Aspardo, Rachel Sommer.
9: Wer in Deutschland ein günstiges Einfamilienhaus sucht, wird quasi nur noch auf dem Land und in strukturschwachen Regionen fündig. Im Ländervergleich sind Eigenheime im Saarland, Schleswig-Holstein und in Sachsen-Anhalt am billigsten. Am teuersten wird es in Berlin, Bayern und Hamburg.
12: Richtig sommerliche Temperaturen haben wir heute. Die Höchsttemperatur von 29 Grad haben wir noch nicht ganz erreicht. Aktuell liegt die Temperatur noch bei 27 Grad, aber es ist richtig schön, die Sonne, die strahlt. Es sind über den Tag verteilt zwar einige Wolken am Himmel, aber es sieht auch gut aus, dass es trocken bleibt. Und morgen, da wird es dann richtig heiß. Wir bekommen voraussichtlich 37 Grad maximal. Es wird zusätzlich auch noch richtig schön sonnig. Also Vitamin D tanken ist dann für morgen auf jeden Fall auch angesagt. Auf der Gartenstraße in Gesundbrunn haben heute Morgen Leitungsarbeiten begonnen. Bis Mitte Oktober regelt nun in beiden Richtungen in Höhe Feldstraße eine Baustellenampel den Verkehr. Und auch aufgepasst, in Schöneberg auf der Kurfürstenstraße bis Donnerstagabend ist die Fahrbahn Richtung Gleisdreieck in Höhe Ansbacher Straße auf einen Fahrstreifen verengt. Zusätzlich ist auch die Ansbacher Straße in beiden Richtungen von der Kurfürstenstraße gesperrt. Geduld brauchen Sie aber auch auf der A10 westlicher Berliner Ring Richtung Dreieck-Havelland. Zwischen Großkreuz und Havelbrücke stehen sie aktuell 20 Minuten länger an. Ich wünsche Ihnen eine gute, aber vor allem sichere Fahrt. Kommen Sie gut an Ihr Ziel.
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12: Mit Schwung geht's für uns gleich zu DJ Bobo. Zu den 90ern, davor aber noch, bringe ich Ihnen frisch aktuelle Musik von Lola Young. Gleich kommt Ihr gefühlvoller Hit Messi. Für unseren gemeinsamen Start gibt's jetzt aber erstmal die 80er mit Laura Branigan und Self Control. Sie bringt Ihnen jetzt ganz viel Kraft für die restlichen Arbeitsstunden.

16 Minuten nach 2 ist es aktuell und das Wetter, das ist ja jetzt richtig sommerlich geworden. Und morgen, da bekommen wir heiße 37 Grad. Bei solchen Temperaturen gehen auch Sie bestimmt gerne ins Freibad oder an einen Badesee, einfach um sich so ein bisschen abzukühlen. Allerdings ist der Badespaß in diesem Jahr etwas teurer geworden, denn für den Eintritt in Frei- und Hallenbäder müssen Sie jetzt im Schnitt rund 3,6% mehr bezahlen als noch vor einem Jahr. Aber eine kleine Entlastung gibt es dafür bei der Badeausrüstung. Bademode ist nämlich etwas günstiger geworden. Badebekleidung für Frauen kostet im Durchschnitt rund 1,1% weniger und bei den Männern sind es sogar 1,7% weniger geworden. Wenn Sie also jetzt in den Sommerferien noch einen neuen Bikini oder eine Badehose brauchen, können Sie dabei zumindest so ein bisschen sparen. 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Und das hier ist Tracy Chapman mit Talking About a Revolution.

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0: 4 Tage nach dem Anschlag auf den CSD sind die Ermittlungen im Tiergarten noch nicht abgeschlossen. Mehr Details hören Sie gleich im Hauptstadtkompakt bei Jörg Trotzki.
1: 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Die größten Worte der Menschheitsgeschichte. Der Nobelpreis 2010 wird an den chinesischen Schriftsteller und Bürgerrechtler Liu Xiaobo verliehen. Bei der Preisverleihung ist er bereits wegen Untergrabung der Staatsgewalt im Gefängnis. Aus Liu Xiaobos Verteidigungsrede während des Prozesses im Dezember 2009.
2: Ich habe keine Feinde und keinen Hass. Keiner der Polizisten, die mich beobachtet, verhaftet und verhört haben, keiner der Staatsanwälte, die mich angeklagt haben und keiner der Richter, die mich verurteilt haben, sind meine Feinde. Eine Feindmentalität vergiftet den Geist einer Nation, zerstört die Toleranz einer Gesellschaft und die Mitmenschlichkeit. Ich hoffe, über meine persönlichen Erfahrungen hinauszugehen, um der Feindseligkeit des Regimes mit äußerst gutem Willen zu begegnen und Hass mit Liebe zu zerstreuen. Es gibt keine Macht, die das Streben der Menschen nach Freiheit stoppen kann.
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13: Mit Jörg Trotzki, guten Tag. Die Berliner Justiz hat Kritik im Umgang mit dem mutmaßlichen CSD-Attentäter erneut zurückgewiesen. In einer gemeinsamen Erklärung warnen die Präsidentin des Kammergerichts und die Generalstaatsanwältin nun davor, juristische Vorgänge ohne Sachkenntnis zu bewerten. Damit stelle man auch die Unabhängigkeit der Justiz in Frage. Andrea Diekmann und Margarete Koppers nehmen in der Erklärung zu der Debatte Stellung, ob die Justiz eine Mitschuld daran trage, dass der 21-Jährige frei war und den Anschlag habe verüben können. Im Mai hatte das Amtsgericht Tiergarten entschieden, den 21-Jährigen nach einer Untersuchungshaft auf freien Fuß zu setzen. 4 Tage nach dem Anschlag auf den CSD hier in Berlin sind die Ermittlungen im Tiergarten noch nicht abgeschlossen. Eine Hundertschaft der Polizei suchte nach der Machete, mit der mutmaßliche Attentäter auf die Menschen losging. Ob die Machete oder andere Gegenstände des Täters im Tiergarten gefunden wurden, ist bisher nicht bekannt. Bekannt ist, dass im Tatfahrzeug ein Handy des 21-Jährigen lag. Auf diesem sei ein Video, in dem sich der Attentäter zum Islamischen Staat bekennt. Bei dem Anschlag am letzten Samstag starben eine 65-jährige Frau aus Polen, rund 30 Menschen wurden verletzt. Der 21-Jährige wurde einen Tag später erschossen. Drei Berliner haben sich in diesem Sommer bereits mit gefährlichen Bakterien in der Ostsee infiziert. Das teilte uns das Landesamt für Gesundheit und Soziales mit. Alle drei seien über 75 Jahre alt und es habe eine Wundinfektion vorgelegen, durch offene Wunden beispielsweise. Ungewöhnlich früh wurden in diesem Jahr auch Zerkarien in unseren Berliner Badegewässern festgestellt. Die Larven dieser Saugwürmer würden ebenfalls zu Hautausschlag führen können, so das Lageso weiter.
0: Danke dir, Jörg. Die Sonne, die strahlt. Zusätzlich sind auch die Temperaturen richtig sommerlich. 29 Grad bekommen wir heute in der Spitze. Diese Höchsttemperatur haben wir noch nicht ganz erreicht. Aktuell messen wir noch 27 Grad. Aber das ist noch nichts im Vergleich zu morgen. Denn morgen können Sie sich darauf einstellen, dass wir richtig heiße 37 Grad maximal bekommen werden. Das Ganze dann auch richtig toll bei Sonnenschein. Es werden erst ab dem Abend ein paar Wolken dazukommen und über den Tag verteilt müssen Sie demnach auch nicht mit Regen rechnen. Gute Nachrichten, die Anschlussstelle Spätstraße ist auf der A113 jetzt wieder offen. Aber auch heute staut es sich für Sie wieder auf der A100 Stadtring Richtung Treptow. Zwischen Detmolder Straße und Albuinstraße brauchen Sie 10 Minuten länger. Und aufgepasst, in Altglienicke haben heute Morgen Leitungsarbeiten auf der Grünauer Straße begonnen. Bis Mitte September regelt deshalb in beiden Richtungen in Höhe Keltensteig eine Baustellenampel den Verkehr und der Keltensteig ist von der Grünauer Straße kommt gesperrt. Ich wünsche Ihnen eine gute, aber vor allem sichere Fahrt. Kommen Sie gut an Ihr Ziel.
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0: Frische aktuelle Musik von Miley Cyrus habe ich gleich. Ihr Song voller Kraft, End of the World. Der kommt gleich. Davor aber noch reisen wir in die 90er zu den Cornells und 74-75. Und für Berlins beste Hits mit der meisten Abwechslung kommen jetzt die 80er. Mit ganz viel Gefühl geht's zu Tina Turner. Zu What's Love Got to Do With It.

Miley Cyrus mit End of the World hier auf ihrem 98.2 Radio Paradiso. Aber das Ende der Welt müssen Sie heute noch nicht erwarten, denn die Welt retten gehört zu seinen Aufgaben. Ab heute heißt es nämlich wieder Netze schießen und Bösewichte bekämpfen. 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
11: Ich bin Thomas Pleskin. Bundespräsident Frank-Walter Steinmeier hat Steffen Bilger zum Verkehrsminister, Carsten Lindemann zum Gesundheitsminister und Nina Wagen zur Kanzleramtschefin ernannt. Bei der Zeremonie mahnte Steinmeier weitere Reformen an und betonte die Bedeutung einer handlungsfähigen Bundesregierung. Zugleich verwies er darauf, dass die drei neuen Minister ihren Amtseid erst nach der Sommerpause im Bundestag ablegen sollen. Dieses Vorgehen ist rechtlich umstritten. Die Bundesregierung plant einen Kurswechsel bei der Energiepolitik. Das Kabinett hat der Novelle von Wirtschaftsministerin Katharina Reiche zugestimmt. Vorgesehen sind neue Regeln für die Förderung von Ökostrom und ein Netzpaket. Das soll helfen, die hohen Stromkosten zu drücken und Steuergelder zielgerichtet einzusetzen.
12: Schon heute sind die erneuerbaren Energien mit einem Anteil von 60% die wichtigste Stromquelle Deutschlands. Bis 2030 sollen es 80% sein. Ziel der Reform ist es, das ungezügelte Wachstum zu bremsen, den Zubau besser regional zu steuern und mit dem Netzausbau zu synchronisieren. Für Privatleute etwa bedeutet das, dass sie für ihre kleine Solaranlage auf dem Dach ab 2027 keine feste Einspeisevergütung mehr erhalten. Die Bundesregierung spricht von mehr Planbarkeit, Versorgungssicherheit und Wettbewerbsfähigkeit für den Standort Deutschland. Kritiker sehen die Energiewende in Gefahr. Tanja Wagner, Nachrichtenredaktion.
11: Es brennt weiter in Teilen Südeuropas und trotz pausenloser Einsätze gegen die Flammen droht sich die Lage noch weiter zu verschärfen. Eine neue Hitzewelle, die hohe Temperaturen und heiße Winde bringt, macht den Einsatzkräften vielerorts Sorgen. Vor allem in der Nähe der französischen Stadt Bordeaux bleibt die Lage bedrohlich.
13: Die Hitze und Trockenheit in Westfrankreich nimmt zu. Die Einsatzkräfte fürchten, dass das Feuer nun auch auf neues Land übergreifen könnte oder auch bereits verbrannte Flächen wieder neu aufflammen könnten. Unterdessen sind hunderte Menschen noch immer in Notunterkünften. Für sie konnten noch keine Hotelzimmer oder auch Schlafsäle gefunden werden, in denen sie etwas mehr Privatsphäre haben. Wann es für sie irgendwann zurück nach Hause gehen könnte, ist noch immer komplett unklar. Aus Bordeaux, Rachel Sommer.
11: BMW will nach Informationen der deutschen Presseagentur weltweit rund 8000 Arbeitsplätze streichen. Der Abbau soll über natürliche Fluktuation und freiwillige Abfindungen erfolgen. Besonders viele Stellen dürften in Deutschland betroffen sein.
14: Ihr Regenschirm, der kann auf jeden Fall zu Hause gelassen werden. Es ist aber praktisch, wenn Sie eine Sonnenbrille dabei haben, denn die Sonne, die strahlt. Das Ganze aktuell bei einer Temperatur von 28 Grad. Und morgen am Donnerstag, da sind dann über den Tag verteilt kaum Wolken am Himmel. Es soll die ganze Zeit richtig sonnig werden. Und das dann bei sehr heißen 37 Grad. Das heißt, heute und morgen auf jeden Fall ganz, ganz viel trinken. Und die Sonnencreme sollten Sie nicht vergessen. Ich habe nochmal gute Nachrichten für Sie, denn auf der A113 Richtung Schönefeld sind wieder alle Fahrstreifen frei. Trotzdem Vorsicht in Marzahn auf der Bitterfelder Straße. Bis voraussichtlich Freitag früh ist die Bitterfelder Brücke in beiden Richtungen zwischen Wolfener Straße und Märkische Allee gesperrt. Und auch aufgepasst im Landkreis Oberspreewald-Lausitz. Auf der Straße zwischen Radusch und Boblitz befinden sich aktuell in beiden Richtungen Tiere auf der Fahrbahn. Ich wünsche Ihnen eine gute, aber vor allem sichere Fahrt. Kommen Sie gut an Ihr Ziel.
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14: Sein aktueller Durchbruch kommt gleich. Ich habe für Sie Samba mit Undressed. Jetzt aber erstmal geht's sanft zu F.A. David und seinem Song Words.

Ortszeit aktuell 14 Minuten nach 3. Und das war gerade Neck mit Laura Nonce hier auf ihrem 98.2 Radio. Paradiso übersetzt heißt das übrigens, Laura ist nicht hier. Das ist aber Quatsch. Ich bin natürlich hier und für Sie da, besonders jetzt bei den heißen Temperaturen. Und ich finde, endlich fühlen sich jetzt auch diese Sommerferien nach Sommer an. Das heißt auch, wir haben perfektes Wetter für einen aufregenden und besonderen Ausflug. 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Dennoch in dieser Stunde klingelt vielleicht Ihr Telefon. Mit etwas Glück sprechen wir uns gleich. 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

0: 3 Minuten vor 3:30 ist es und die Spree, die hat zurzeit zu wenig Wasser. Mehr dazu gibt's gleich im Hauptstadtkompakt bei Jörg Trotzki.
1: 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Die größten Worte der Menschheitsgeschichte. 11. September 2001. Bei den Terroranschlägen in den USA kommen über 3000 Menschen ums Leben. In den Folgetagen gedenken Menschen auf der ganzen Welt bei Schweigeminuten und Trauerfeiern der Opfer. Bundespräsident Johannes Rau hält am Abend des 11. September in Helsinki eine Rede. Er sagt:
2: Hass zerstört die Welt und Hass vernichtet Menschen. Darum geht es überall, in Finnland und in Deutschland, in Europa und in Amerika, im Nahen Osten und im fernen Asien, dem Hass zu widerstehen und der Nächstenliebe Raum zu schaffen. Wer nicht hasst, sagt auch Nein zur Gewalt. Wer Nein zu Gewalt sagt, macht das Leben unserer Kinder erst möglich.
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11: Mit Jörg Trotzki, guten Tag. Der Wetterdienst hat eine Hitzewarnung herausgegeben. Morgen werden in der Region teilweise über 37 Grad erwartet. Mediziner raten, auf Kinder, ältere und bedürftige Menschen zu achten. Auch sollen Besorgungen, sportliche Aktivitäten sowie Arzt- und Friseurtermine beispielsweise vielleicht dann doch verschoben werden, heißt es weiter. Ja, und außerdem bietet unser Berliner Verein Silbernetz ja einen Wetterservice für ältere Menschen an. Da muss man sich nur anmelden. Die spontan im Tiergarten errichtete Gedenkstätte für die Opfer des CSD-Anschlags ist mutwillig beschädigt worden. Das teilte uns ein Polizeisprecher mit. Danach seien unter anderem einige Pappschilder und Herzen angezündet worden. Wer die Täter waren, wisse man noch nicht, heißt es weiter, der Staatsschutz ermittelt. Wenige Tage nach dem Anschlag plant die queere Szene in Brandenburg noch einmal um. So wurden die Sicherheitsmaßnahmen überarbeitet und weitere Schutzkonzepte für die An- und Abreise bei den nächsten CSD-Veranstaltungen erarbeitet, heißt es. Der nächste CSD in Brandenburg, zu dem auch viele Berliner erwartet werden, ist Ende August in Königs Wusterhausen. Die Spree hat derzeit zu wenig Wasser. Brandenburg will deshalb mit Berlin und Sachsen beraten, wie die Reserven in den Wasserspeichern besser verwaltet werden können. Besonders trocken ist die Spree derzeit in Sachsen, wo sie ja entspringt. Das Hauptproblem ist, es regnet zu wenig, heißt es. Vielerorts wurden bisher nur 70% der nötigen Niederschlagsmenge erreicht.
0: Dankeschön, Jörg. Die Temperaturen sind auf jeden Fall ein Unterschied zu gestern. Die Höchsttemperatur liegt heute bei 29 Grad. Das ist auch unsere aktuelle Temperatur. Und der Himmel, der ist richtig schön blau. Wir bekommen heute bis in den Abend ganz viele Sonnenstrahlen ab. Und morgen am Donnerstag, da soll es dann richtig heiß werden. Sie sollten sich auf jeden Fall regelmäßig eincremen, denn morgen strahlt die Sonne den ganzen Tag über. Und das dann bei 37 Grad maximal. Aufgepasst, ein brennender PKW steht aktuell auf der A115 Richtung Dreieck-Nutetal. Die Ausfahrt Hüttenweg ist deshalb aktuell gesperrt. Und es gab einen Feuerwehreinsatz auf der Schweder Straße in Prenzlauer Berg. Die Straße ist in beiden Richtungen zwischen Christinestraße und Schönhauser Allee gesperrt. Dafür habe ich aber auch noch eine gute Nachricht, denn die Unfallstelle an der Kreuzung Stromstraße und Turmstraße in Moabit, die ist nun geräumt. Ich wünsche Ihnen eine gute, aber vor allem sichere Fahrt. Kommen Sie gut an Ihr Ziel.
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0: Passend zu den Temperaturen bringe ich Sie jetzt nach Thailand. Hier kommt Murrayhead.

Frisch aktuelle Musik hier auf ihrem 98.2 Radio Paradiso. I don't know where my baby.

0: Mit Lisa Stansfield ging es gerade musikalisch einmal um die Welt, gerade mit ihrem Hit All Around the World, hier auf ihrem 98.2 Radio Paradiso. Jetzt geht's aber für eine Familie in eine ganz andere Richtung, nämlich direkt in den Wilden Westen. Wir verlosen nämlich diese Woche jeden Tag Familientickets für das Eldorado in Templin. Und ich versuche jetzt mal mein Glück. Ich versuche die liebe Jessica aus Reinickendorf zu überraschen. Mal gucken, ob sie rangeht. Okay, es klingelt.
1: Hallo?
0: Laura Kühner hier von Radio Paradiso. Guten Tag. Spreche ich denn jetzt mit der Jessica?
1: Ja.
0: Ich kann Ihnen auf jeden Fall sagen, herzlichen Glückwunsch. Sie haben die Tickets für das Eldorado in Templin gewonnen.
1: Super, das war toll, dankeschön.
0: Gerne, und von Ihnen weiß ich, Sie waren auch schon mal vor Ort, ist es richtig?
1: Ja, aber das ist tatsächlich schon über 10 Jahre her.
0: Oh, ja.
1: Und da war unsere Jüngste noch gar nicht auf der Welt und es war damals echt schön und dann wollten wir es immer wieder machen, aber wie es ja so ist, immer aufgeschoben ja. Und irgendwie nicht gemacht und ja.
0: Sehr schön, und was war letztes Mal eigentlich so Ihr Highlight da?
1: Also ich fand es toll mit den Gold.
0: Mit Goldwäsche, ja.
1: Ja, genau, mit der Goldwäsche, das fanden wir toll. Und Kutschfahrt. Wir sind dann da mit der Kutschfahrt, wir wollten noch Fotos machen, die waren ja auch ganz toll, aber irgendwie hatten wir das dann auch irgendwie verpasst, dann war es zu spät.
0: Ja, dann ist dieses Mal auf jeden Fall Zeit dafür. Also auf jeden Fall herzlichen Glückwunsch. Ich wünsche Ihnen ganz, ganz viel Spaß.
1: Vielen lieben Dank, das ist toll.

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9: Ich bin Thomas Bleskin. Der bisherige Kanzleramtschef Thorsten Frey ist zum neuen Vorsitzenden der Unionsfraktion im Bundestag gewählt worden. Der CDU-Politiker erhielt nach Angaben aus der Fraktionssitzung knapp 92% der Stimmen. Bundespräsident Frank-Walter Steinmeier hatte zuvor Steffen Bilger zum Verkehrsminister, Carsten Linnemann zum Gesundheitsminister und Nina Wagen zur Kanzleramtschefin ernannt. Die Bundesregierung plant einen Kurswechsel bei der Energiepolitik. Das Kabinett hat der Novelle von Wirtschaftsministerin Katharina Reiche zugestimmt. Vorgesehen sind neue Regeln für die Förderung von Ökostrom und ein Netzpaket. Das soll helfen, die hohen Stromkosten zu drücken und Steuergelder zielgerichtet einzusetzen.
10: Schon heute sind die erneuerbaren Energien mit einem Anteil von 60% die wichtigste Stromquelle Deutschlands. Bis 2030 sollen es 80% sein. Ziel der Reform ist es, das ungezügelte Wachstum zu bremsen, den Zubau besser regional zu steuern und mit dem Netzausbau zu synchronisieren. Für Privatleute etwa bedeutet das, dass sie für ihre kleine Solaranlage auf dem Dach ab 2027 keine feste Einspeisevergütung mehr erhalten. Die Bundesregierung spricht von mehr Planbarkeit, Versorgungssicherheit und Wettbewerbsfähigkeit für den Standort Deutschland. Kritiker sehen die Energiewende in Gefahr. Tanja Wagner, Nachrichtenredaktion.
9: Jetzt hat es auch BMW erwischt. Als letzter deutscher Autokonzern legen die Münchner ein großes Stellenabbauprogramm auf. Weltweit sollen rund 8000 Jobs wegfallen, erfuhr die deutsche Presseagentur aus Unternehmenskreisen.
11: Dass auch BMW von der allgemeinen wirtschaftlichen Situation betroffen sein wird und Stellen abbauen muss, hatten Experten schon im Juni befürchtet. Wie viele der 8000 Stellen hier in Deutschland wegfallen, ist bislang nicht bekannt. Der Münchner Autobauer teilte mit, der Abbau soll über die natürliche Fluktuation und ein Abfindungsprogramm erfolgen. BMW leidet, wie auch die Konkurrenz, unter enormem Konkurrenz- und Preisdruck, vor allem durch chinesische Hersteller. Dazu kommen die US-Zölle und die Auswirkungen der Krise im Nahen Osten auf die weltweite Konjunktur. Diana Kramer, Nachrichtenredaktion.
9: Der Hackerangriff eines außer Kontrolle geratenen KI-Agenten von OpenAI hatte offenbar größere Ausmaße als bisher bekannt. Nach Berichten mehrerer Fachportale griff die Software nicht nur die Plattform Hugging Face an, sondern nutzte öffentlich zugängliche Zugangsdaten für 4 weitere Online-Dienste. OpenAI hat den Forschungsprototypen inzwischen deaktiviert.
2: Heute haben wir mal richtig sommerliches Wetter bekommen. Kaum Wolken sind am Himmel und die Sonne strahlt. Das Ganze heute bei 29 Grad maximal. Und morgen, da wird es dann richtig heiß. Sie sollten sich zwischendurch wirklich immer mal wieder abkühlen, denn wir bekommen voraussichtlich 37 Grad maximal. Und es soll dann morgen auch wieder voraussichtlich überwiegend sonnig werden. Der Feuerwehreinsatz auf der Schweterstraße in Prenzlauer Berg, der ist beendet und die Ausfahrt Hüttenweg auf der A115 Richtung Dreiknuttetal ist auch wieder offen. Es staut sich aber auch aktuell für Sie in Prenzlauer Berg auf der Prenzlauer Promenade zwischen Ostseestraße und am Steinberg brauchen Sie aktuell 10 Minuten länger. Ich wünsche Ihnen eine gute, aber vor allem sichere Fahrt. Kommen Sie gut an Ihr Ziel.
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2: Gleich kommt sein Hit, den man immer noch auf- und abhören kann. Für Sie kommt gleich Alex Rowan mit seinem Song voller Kraft und Emotion, Ordinary. Vorher habe ich noch für Sie die 80er. Hier ist jetzt Kylie Minogue mit The Locomotion.

Mit ganz viel Gefühl und Liebe geht's durch diesen Mittwochnachmittag hier auf ihrem 98.2 Radio Paradiso. Und das ist Donna Lewis aus den 90ern.

Jetzt in den Sommerferien ist das Wetter auch endlich mal sommerlich geworden. Morgen, da können Sie sogar richtig heiße 36 Grad erwarten. Und bei solchen Temperaturen gehen bestimmt auch Sie gerne ins Freibad oder an den Badesee, einfach um sich so ein bisschen abzukühlen und das schöne Wetter zu genießen. Allerdings ist der Badespaß in diesem Jahr etwas teurer geworden, denn für den Eintritt in Frei- und Hallenbäder müssen Sie jetzt im Schnitt rund 3,6% mehr bezahlen als noch vor einem Jahr. Aber so eine kleine Entlastung gibt es dafür bei der Badeausrüstung, denn Bademode ist günstiger geworden. Badebekleidung für Frauen kostet jetzt im Durchschnitt rund 1,1% weniger und bei den Männern sind es sogar 1,7% weniger geworden. Wenn Sie also jetzt in den Sommerferien noch einen kleinen Ausflug ans Wasser planen oder noch einen neuen Bikini oder eine Badehose brauchen, können Sie dabei dann zumindest so ein bisschen sparen. Sie an 98.2 Radio Paradiese und jetzt schicke ich Sie in die 80er zu Rod Stewart.

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0: Betroffene des Anschlags am Rande des CSD in Berlin können ab sofort eine kostenlose Beratungshotline anrufen. Alles, was Sie dazu wissen müssen, hören Sie gleich im Hauptstadtkompakt bei Jörg Trotzki.
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2: Papst Johannes der 23., die 10 Gebote der Gelassenheit. Das 8. Gebot, planen. Nur für heute werde ich ein genaues Programm aufstellen. Vielleicht halte ich mich nicht genau daran, aber ich werde es aufsetzen. Und ich werde mich vor zwei Übeln hüten, vor der Hetze und vor der Unentschlossenheit.
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12: Mit Jörg Trotzki, guten Tag. Berlins Innensenatorin Iris Spranger hat zugesagt, den Anschlag auf den Christopher Street Day hier in Berlin vollständig aufzuklären. So gehe es auch um die Frage, ob das Attentat hätte verhindert werden können und ob es Fehler in der Überwachung des mutmaßlichen Attentäters gab, sagte die Senatorin. Zugleich forderte Iris Spranger eine Debatte darüber, ob Gefährder eine elektronische Fußfessel tragen müssten. Die Grünen forderten einen Untersuchungsausschuss. Betroffene des Anschlags am Rande des CSD in Berlin können ab sofort eine kostenlose Beratungshotline anrufen. Diese sei von Montag bis Freitag zwischen 7:30 und 16 Uhr geschaltet, heißt es. Außerdem gäbe es ein gemeinsames Hilfetelefon des Landes Berlin und des Bundes. Die Berliner Nummer lautet 90 22 963 00. Brandenburgs Umweltministerin Hanka Mittelstädt hat einen zu sorglosen Umgang mit Wasser beklagt. Angesichts der anhaltenden Trockenheit und sinkender Grundwasserspiegel müsse sensibler mit der Ressource Wasser umgegangen werden. Hanka Mittelstädt sagte weiter, weil der Wasserpreis noch zu günstig sei, führe dies dazu, dass einige Brandenburger nach wie vor mittags ihre Gärten sprengen. Ein weiteres Problem sei die Spree, so die Ministerin weiter. Hier müsse auch der Bund in die Pflicht genommen werden, um eine gemeinsame Lösung zu finden, die Spree dauerhaft mit Wasser zu füllen.
0: Danke dir, Jörg. Ganz viel Sonne, das bekommen wir heute am Mittwoch. Es ist wirklich schön draußen und mit Regenschauern müssen Sie nicht rechnen. Das Ganze aktuell bei einer Temperatur von 29 Grad. Und falls Sie es heute noch nicht gemacht haben, sollten Sie sich spätestens morgen wirklich luftige Kleidung anziehen, denn es wird richtig heiß. Morgen werden wir voraussichtlich 37 Grad maximal bekommen und den ganzen Tag wird auch wieder die Sonne scheinen. Es werden nur vereinzelt ein paar Wolken am Himmel sein. Das heißt, die Sonnencreme dürfen Sie nicht vergessen. Es staut sich aktuell auf der A100 Stadtring Richtung Wedding. Zwischen Innsbrucker Platz und Schmargendorf stehen sie 10 Minuten länger an. Und auch aufgepasst auf der B1 in Mitte, Spittelmarkt bis Mühlendamm. Zwischen Kurstraße und Mühlendammbrücke brauchen sie auch hier 10 Minuten länger. Weitere 20 Minuten sollten sie einplanen auf der A10 westlicher Berliner Ring Richtung Dreieckwerder. Zwischen Potsdam Nord und Vöben brauchen sie Geduld. Ich wünsche Ihnen eine gute, aber vor allem sichere Fahrt. Kommen Sie gut an Ihr Ziel.
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0: Gut gelaunt geht's jetzt in den Feierabend. Genießen Sie Ihren Mittwochnachmittag. Jetzt mit Phil Collins und You Can't Hurry Love.

0: Ganz beschwungen geht's durch den Mittwochnachmittag, gerade mit Coldplay und We Pray. Und gleich geht's auch mit ganz viel Schwung weiter, denn ich schicke sie gleich in die 70er zu den Bee Gees und Night Fever. Hier auf ihrem 98.2 Radio Paradiso.
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2: Gute Freunde erinnern uns daran, wer wir sind. Haben Sie auch so einen Menschen in Ihrem Leben, bei dem Sie sich vom ersten Moment an wohlfühlen? Kaum ist die Tür auf, wird gelacht, erzählt und manchmal über Dinge gesprochen, die Sie sonst kaum jemandem anvertrauen würden. Was macht solche Freundschaften eigentlich so besonders? Vielleicht liegt es ja daran, dass gute Freunde etwas in uns sehen, das wir selbst längst vergessen haben. Sie erinnern uns daran, wie mutig wir einmal waren, wie humorvoll, kreativ oder zuversichtlich. Sie trauen uns etwas zu und glauben an unsere Fähigkeiten, die im Alltag oft unter einem Berg aus Terminen, Sorgen und Selbstzweifeln verschwinden. Ausgerechnet in Liebesbeziehungen passiert oft das Gegenteil. Mit den Jahren kennen Sie auch die Schwächen Ihres Partners auswendig. Die liegen gelassenen Schuhe, der vergessene Einkauf oder diese eine furchtbare Eigenart, über die Sie sich schon so oft geärgert haben. Verrückt, oder? Je näher wir einem Menschen kommen, desto leichter verlieren wir oft seine schönsten Seiten aus dem Blick. Und dabei wachsen wir auch besonders gut an dem Bild, das andere von uns haben. Wenn Sie sich gesehen und wertgeschätzt fühlen, entwickeln Sie auch leichter Vertrauen in Ihre eigenen Stärken. Genau darin liegt eine große Kraft jeder guten Beziehung. Wie wäre es heute mit einer kleinen aktiven Erinnerung? Was hat Sie beim Kennenlernen an ihm begeistert? Wofür haben Sie ihn bewundert und vor allem, wann haben Sie ihm das zuletzt gesagt?

0: Ein ehrliches Kompliment kostet nichts, aber es kann enorm viel verändern. Gute Freunde erinnern uns daran, wer wir sein können. Und Liebe zeigt sich manchmal genau darin, dass sie das auch für ihren Lieblingsmenschen tun.
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0: Und wenn Sie eine persönliche Beratung wünschen, schreiben Sie mich gerne an unter www.beziehungscoach-berlin.de.

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13: Ich bin Thomas Bleskin. Thorsten Frey führt künftig die Unionsfraktion im Bundestag. Der bisherige Kanzleramtschef wurde mit knapp 92% der Stimmen zum Nachfolger von Jens Spahn gewählt. Zuvor hatte Bundespräsident Frank-Walter Steinmeier 3 neue Kabinettsmitglieder ernannt. Steffen Bilger zum Verkehrsminister, Carsten Linnemann zum Gesundheitsminister und Nina Wagen zur Kanzleramtschefin.
14: Frey bekommt von der Bundestagsfraktion nicht die Quittung für den Unmut über März Personalentscheidungen. Mehr als 90% Zustimmung gilt als gutes Ergebnis. Von seinen 13 Vorgängern starteten fast alle mit solchen Werten in ihre Amtszeiten, bis auf Friedrich Merz selbst 2022. Vor allem aus Bremen, Rheinland-Pfalz und Sachsen hatte es zuletzt viel Kritik über das Vorgehen des Kanzlers gegeben. Merz geht aber davon aus, dass sich der Ärger bald legt und seine Entscheidungen mit dem heutigen Tag auch akzeptiert sind. Er dürfte sich damit zufrieden in seinen Urlaub verabschieden. Tanja Wagner, Nachrichtenredaktion.
13: Die Bundesregierung hat eine Reform des Erneuerbare-Energien-Gesetzes und ein neues Netzpaket auf den Weg gebracht. So soll es für neue kleine Solaranlagen auf Hausdächern ab 2027 keine dauerhafte Förderung mehr geben. Umweltverbände und Grüne warnen vor einer Schwächung der Energiewende. Industrie und kommunale Unternehmen begrüßen die Pläne. Auch BMW plant nun ein umfangreiches Stellenabbauprogramm. Nach Informationen der dpa aus Unternehmenskreisen sollen weltweit rund 8000 Arbeitsplätze wegfallen.
1: Dass auch BMW von der allgemeinen wirtschaftlichen Situation betroffen sein wird und Stellen abbauen muss, hatten Experten schon im Juni befürchtet. Wie viele der 8000 Stellen hier in Deutschland wegfallen, ist bislang nicht bekannt. Der Münchner Autobauer teilte mit, der Abbau soll über die natürliche Fluktuation und ein Abfindungsprogramm erfolgen. BMW leidet, wie auch die Konkurrenz, unter enormem Konkurrenz- und Preisdruck, vor allem durch chinesische Hersteller. Dazu kommen die US-Zölle und die Auswirkungen der Krise im Nahen Osten auf die weltweite Konjunktur. Diana Kramer, Nachrichtenredaktion.
13: Der Hackerangriff eines außer Kontrolle geratenen KI-Agenten von OpenAI hatte offenbar größere Ausmaße als bisher bekannt. Nach Berichten mehrerer Fachportale griff die Software nicht nur die Plattform Hugging Face an, sondern noch 4 weitere Online-Dienste. OpenAI hat den KI-Agenten inzwischen deaktiviert.
10: Es ist noch mal ein Tick wärmer geworden, die aktuelle Höchsttemperatur, und die aktuelle Temperatur, die liegt jetzt bei 30 Grad und draußen ist es richtig schön. Der Himmel, der ist blau und klar und die Sonne strahlt. Das Ganze auch heute ohne Regen, auch morgen am Donnerstag müssen Sie nicht mit Regenschauern rechnen. Morgen am Donnerstag wird es auch voraussichtlich wieder den ganzen Tag über sonnig werden, aber morgen, da klettern dann die Höchsttemperaturen auf richtig heiße 37 Grad. Mit einer Verzögerung von 20 Minuten sollten Sie jetzt rechnen auf der A100 Stadtring Richtung Treptow. Zwischen Detmolder Straße und Tempelhofer Damm stehen Sie hier an. Und 10 Minuten länger brauchen Sie aktuell in Biesdorf auf der Landsberger Allee. Zwischen Alte Rienstraße und Märkische Allee staut es sich. Und auch aufgepasst auf der A10 westlicher Berliner Ring Richtung Dreieckewerder. Zwischen Potsdam Nord und Vöben staut es sich für Sie an einer Baustelle. Und hier sollten Sie weiterhin mit einer Verzögerung von 10 Minuten rechnen. Ich wünsche Ihnen eine gute, aber vor allem sichere Fahrt. Kommen Sie gut an Ihr Ziel.
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10: Kraftvolle Musik von Teddy Swims habe ich gleich für Sie. Gleich kommt nämlich sein aktueller Hit Lose Control. Jetzt aber erstmal geht unsere Reise in die 80er. Sie hören das schon im Hintergrund. Das ist jetzt Talk Talk mit dem Hit Such a Shame.

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Sie hören 98.2 Radio Paradiso und jetzt kommen die 80er mit Nick Kershaw und Wouldn't It

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0: Drei Berliner haben sich bereits in diesem Sommer mit gefährlichen Bakterien in der Ostsee infiziert. Alles, was Sie dazu wissen müssen, hören Sie gleich im Hauptstadtkompakt bei Jörg Trotzki.
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2: Zeitung lesen ohne Börsenberichte. Nachrichten hören ohne Angst, etwas zu verpassen. Staumeldungen einfach ignorieren. In Kochrezepten blättern, ohne gleich kochen zu müssen. In den blauen Himmel sehen und lächeln. Das sind freie Tage.
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16: Mit Jörg Trotzki, guten Tag. Die Berliner Justiz hat Kritik im Umgang mit dem mutmaßlichen CSD-Attentäter erneut zurückgewiesen. In einer gemeinsamen Erklärung warnen die Präsidentin des Kammergerichts und die Generalstaatsanwältin nun davor, juristische Vorgänge ohne Sachkenntnis zu bewerten. Damit stelle man auch die Unabhängigkeit der Justiz in Frage. Andrea Diekmann und Margarete Koppers nehmen in der Erklärung zu der Debatte Stellung, ob die Justiz eine Mitschuld daran trage, dass der 21-Jährige frei war und den Anschlag habe verüben können. Im Mai hatte das Amtsgericht Tiergarten entschieden, den 21-Jährigen nach einer Untersuchungshaft auf freien Fuß zu setzen. 4 Tage nach dem Anschlag auf den CSD hier in Berlin sind die Ermittlungen im Tiergarten noch nicht abgeschlossen. Eine Hundertschaft der Polizei suchte nach der Machete, mit der der mutmaßliche Attentäter auf die Menschen losging. Ob die Machete oder andere Gegenstände des Täters im Tiergarten gefunden wurden, ist bisher nicht bekannt. Bekannt ist, dass im Tatfahrzeug ein Handy des 21-Jährigen lag. Auf diesem sei ein Video, in dem sich der Attentäter zum Islamischen Staat bekennt. Bei dem Anschlag am letzten Samstag starben eine 65-jährige Frau aus Polen, rund 30 Menschen wurden verletzt. Der 21-Jährige wurde einen Tag später erschossen. Drei Berliner haben sich in diesem Sommer bereits mit gefährlichen Bakterien in der Ostsee infiziert. Das teilte uns das Landesamt für Gesundheit und Soziales mit. Alle drei seien über 75 Jahre alt und es habe eine Wundinfektion vorgelegen, durch offene Wunden beispielsweise. Ungewöhnlich früh wurden in diesem Jahr auch Zerkarien in unseren Berliner Badegewässern festgestellt. Die Larven dieser Saugwürmer würden ebenfalls zu Hautausschlag führen können, so das Lageso weiter.
0: Wir haben wirklich schönes Wetter, um draußen jetzt den restlichen Tag zu verbringen. 30 Grad messen wir aktuell und die Sonne scheint bei einem richtig schönen blauen Himmel. Morgen am Donnerstag, da wird es auch nochmal richtig sommerlich. Den ganzen Tag über soll es sonnig werden und morgen, da können Sie dann richtig heiße 37 Grad maximal erwarten und das Ganze dann auch wieder ohne Regenschauer. Sie brauchen Geduld auf der A100 Stadtring Richtung Wedding. Zwischen Innsbrucker Platz und Schmargendorf stehen Sie an und hier brauchen Sie circa 10 Minuten länger. Weitere 10 Minuten sollten Sie aber auch einplanen in Moabit auf der Perleberger Straße. Zwischen Feldzeugmeisterstraße und Friedrich-Krause-Ufer stehen Sie hier an. Und auch aufgepasst auf der A10 westlicher Berliner Ring Richtung Dreieck-Havelland. Zwischen Großkreuz und Havelbrücke staut es sich. Ich wünsche Ihnen eine gute, aber vor allem sichere Fahrt. Kommen Sie gut an Ihr Ziel.
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0: Getanzt wird jetzt auf jeden Fall in den Feierabend. Jetzt kommt nämlich Bruce Springsteen mit seinem absoluten Hit Dancing in the Dark. Nicht nur das Wetter macht gute Laune, sondern auch dieser Song. Also, Tanzschuhe anziehen und dann los geht's. Jetzt mit den 80ern. Okay.

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Sie hören 98.2 Radio Paradiso. Und das sind jetzt die 90er mit China in Your Hand.

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11: Ich bin Thomas Bleskin. Bundespräsident Frank-Walter Steinmeier hat Steffen Bilger zum Verkehrsminister ernannt, Carsten Linnemann zum Gesundheitsminister und Nina Wagen zur Kanzleramtschefin. Neuer Vorsitzender der Unionsfraktion ist der bisherige Kanzleramtschef Thorsten Frey. Er erhielt knapp 92% der Stimmen.
12: Frey bekommt von der Bundestagsfraktion nicht die Quittung für den Unmut über März-Personalentscheidungen. Mehr als 90% Zustimmung gilt als gutes Ergebnis. Von seinen 13 Vorgängern starteten fast alle mit solchen Werten in ihre Amtszeiten, bis auf Friedrich Merz selbst 2022. Vor allem aus Bremen, Rheinland-Pfalz und Sachsen hatte es zuletzt viel Kritik über das Vorgehen des Kanzlers gegeben. Merz geht aber davon aus, dass sich der Ärger bald legt und seine Entscheidungen mit dem heutigen Tag auch akzeptiert sind. Er dürfte sich damit zufrieden in seinen Urlaub verabschieden. Tanja Wagner, Nachrichtenredaktion.
11: Die Bundesregierung hat eine Reform des Erneuerbare-Energien-Gesetzes und ein neues Netzpaket auf den Weg gebracht. So soll es für neue kleine Solaranlagen auf Hausdächern ab 2027 keine dauerhafte Förderung mehr geben. Umweltverbände und Grüne warnen vor einer Schwächung der Energiewende. Industrie und kommunale Unternehmen begrüßen die Pläne. Wegen einer neuen Hitzewelle kämpft die Feuerwehr in den Waldbrandgebieten in Frankreich und Spanien unter Hochdruck gegen ein Wiederaufflammen der Feuer. Inzwischen können Zehntausende Evakuierte in beiden Ländern in ihre Häuser zurückkehren.
13: An der französischen Atlantikküste sorgen enorme Trockenheit, Wind und Temperaturen von über 40 Grad weiter für große Gefahr. Rund 2200 Feuerwehrleute sind dort weiter im Einsatz. Und in Spanien wurden Evakuierungen und Ausgangsbeschränkungen für 19 Ortschaften aufgehoben. Die Behörden warnen wegen der vierten Hitzewelle des Sommers aber vor einer verfrühten Entwarnung. Sorgen bereitet außerdem ein Waldbrand in der Provinz Castellón im Osten Spaniens, wo die Flammen weiter außer Kontrolle sind. David Riemer, Nachrichtenredaktion.
11: Vor der Ostseeküste Mecklenburg-Vorpommerns ist erneut ein Wal gesichtet worden. Nach Angaben des Schweriner Umweltministeriums wurde das Tier am Nachmittag nahe der Seebrücke Wustrow beobachtet. Auch das Deutsche Meeresmuseum enthielt eine entsprechende Warnung. Aufgrund von Ort und Zeitpunkt dürfte es sich bei den Sichtungen um denselben Wal handeln.
14: Den Sommer haben Sie heute am Mittwoch schon ordentlich zu spüren bekommen, doch das war erstmal nur der Einklang für den Donnerstagmorgen. Da wird es nämlich richtig hochsommerlich, vor allem was die Temperaturen angeht. Wir erwarten 38 Grad in der Spitze. Die Sonne wird nicht zu kurz kommen, sie für viele Stunden begleiten. Ansonsten sind nur ein paar normale Wolkenfelder mit von der Partie. Aufgepasst, am Freitag, da könnten es nicht nur normale Wolkenfelder, sondern auch mögliche Regenwolken sein. Sogar leichte Gewitter sind gebietsweise möglich, dieses Mal bei Temperaturen bis zu 29 Grad. 23 Grad dann sogar nur noch am Samstag. Auch hier sollten Sie sich auf mögliche Regenschauer gefasst machen. Ja.

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1: Wir gehen die Nominierungen der Jugendwörter 2026 durchkommen zu den zweiten fünf. Und der erste ist wieder so ein Begriff, also da fühle ich mich jetzt wieder jung oder auch alt, das ist Macker.
2: Das ist Macker?
1: Macker, also das ist doch, das ist immer noch die gleiche Bedeutung wie damals.
2: Ja,
1: ne, glaube ich.
2: Ja, okay. Gab es schon früher.
1: Ja, ja. Ah, ja. Okay. Ach, das sagt ihr, ja, klar.
2: Also es ist gerade richtig in.
1: Ja, okay.
2: So, wenn man bei einer Freundin irgendwie eingeladen ist, so, ja, kann ich meinen Macker mitbringen?
1: Ja, so, ja, ich fand das schon damals ein doofes Wort, ehrlich gesagt. Der zweite Begriff in der zweiten Runde.
3: Peak ist sowas wie besonders. Toll, ja. Also Peak-Moment, es war ein toller Moment in den Ferien zum Beispiel. Also,
1: ja, großer Ausschlag.
3: Ja,
1: ne?
3: Und dann Ragebait, also wirklich so eine provokante Aussage, die dich richtig provoziert. Das ist Ragebait.
1: Und jetzt das Lieblingswort aller Friseurinnen und Friseure. Schere.
3: Aber war das nicht schon mal?
2: Das war schon letztes Jahr.
1: Das tritt noch mal an, um die Krone zu bekommen. Das heißt so viel wie, tut mir leid, mein Fehler. Sorry, mein Fehler. Schere. Und dann?
3: Als letztes Super. Türkisch für super wohl und irgendwie bekannt geworden durch einen Sportler, ich glaube durch Adnan Saci.
1: Also ich könnte jetzt, nach den ganzen Jugendwörtern finde ich, könnte auch Radio Paradiso so einen anderen Slogan irgendwie bekommen. Ja. So Radio Paradiso, gute Käse. von den Mackern, besten Hits mit der meisten Abwechslung.
2: Das ist Peak.
0: Ja. 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
1: Unsere Welt geht nicht zugrunde aus Mangel an Wissen, Sachverstand und Können, sondern aus Mangel an Liebe. Liebe setzt Dinge voraus, die nicht mehr in Mode sind. Sich selbst beherrschen, der Habgier nicht nachgeben, den Egoismus überwinden. Liebe heißt Menschen lieben.
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16: Mit Jörg Trotzki, guten Abend. Der Wetterdienst hat eine Hitzewarnung herausgegeben. Morgen werden in der Region teilweise über 37 Grad erwartet. Mediziner raten, auf Kinder, ältere und bedürftige Menschen zu achten. Auch sollen Besorgungen, sportliche Aktivitäten sowie Arzt- und Friseurtermine beispielsweise vielleicht dann doch verschoben werden, heißt es weiter. Ja, und außerdem bietet unser Berliner Verein Silbernetz ja einen Wetterservice für ältere Menschen an. Da muss man sich nur anmelden. Die spontan im Tiergarten errichtete Gedenkstätte für die Opfer des CSD-Anschlags ist mutwillig beschädigt worden. Das teilte uns ein Polizeisprecher mit. Danach seien unter anderem einige Pappschilder und Herzen angezündet worden. Wer die Täter waren, wissen wir noch nicht, heißt es weiter, der Staatsschutz ermittelt. Wenige Tage nach dem Anschlag plant die queere Szene in Brandenburg noch einmal um. So wurden die Sicherheitsmaßnahmen überarbeitet und weitere Schutzkonzepte für die An- und Abreise bei den nächsten CSD-Veranstaltungen erarbeitet, heißt es. Der nächste CSD in Brandenburg, zu dem auch viele Berliner erwartet werden, ist Ende August in Königs Wusterhausen. Die Spree hat derzeit zu wenig Wasser. Brandenburg will deshalb mit Berlin und Sachsen beraten, wie die Reserven in den Wasserspeichern besser verwaltet werden können. Besonders trocken ist die Spree derzeit in Sachsen, wo sie ja entspringt. Das Hauptproblem ist, es regnet zu wenig, heißt es. Vielerorts wurden bisher nur 70% der nötigen Niederschlagsmenge erreicht.
17: Endlich kriegen Sie in Berlin und Brandenburg wieder den Sommer zu spüren, doch der scheint es gleich morgen am Donnerstag ein bisschen übertreiben zu wollen. Vor allem was die Temperaturen angeht, wir erwarten Topwerte bis zu 38 Grad. Und am Himmel haben sich nicht allzu viele Wolken versammelt, viel Blau zu erkennen und dementsprechend auch wieder viele Sonnenstrahlen. Das ändert sich dann allerdings Richtung Freitag. Die Temperaturen sinken auch wieder deutlich auf womögliche 28 Grad. Dazu gibt es dann deutlich mehr Wolkenfelder als am Vortag und sogar Niederschläge und leichte Gewitter sind möglich. Die Sonne muss sich oft mal hinten anstellen. Das gilt dann vor allem auch für den Samstag, hier sogar nur noch bei 23 Grad. Und auch hier könnte es mit einigen Niederschlägen weitergehen.

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1: Mit Elena Gassner. Und die evangelische Kirchengemeinde St. Nikolai in Spandau, die lädt sie dazu ein, gemeinsam in den Feierabend zu starten und veranstaltet in dem Rahmen immer einmal im Monat Holy Aperoli. Das ist eine schöne Kombination aus Andacht und einem Stell dich ein mit Getränken und Snacks. Nächster Termin ist am kommenden Freitag, jetzt am 31. Juli um 18.30 Uhr. Man trifft sich einfach vor der Kirche St. Nikolai auf dem Reformationsplatz. Die Getränke, die es vor Ort gibt, die werden immer der Jahreszeit angepasst. Das sagt Vikarin Julia Polkschat. Sie ist eine der Initiatorinnen dieser ganzen Aktion. Beim Holy Aperoli treffen sich Anwohnerinnen und Anwohner, Geschäftsleute und auch Touristen. Die Getränke, wie eben der Aperol Spritz, sind frei. Spenden werden gerne genommen und natürlich gibt es neben einem Aperol auch alkoholfreie Varianten. Außerdem als großes Highlight, Sie können am Freitag zusätzlich den Nikolai-Kirchturm besteigen und von dort aus den Sonnenuntergang genießen. Prost und viel Spaß am Freitag bei Holy Aperoli in Spandau. Und Sie merken es wird wieder heiß, gerade morgen am Donnerstag bis zu 37 Grad. Und die Berliner Stadtmission hat jetzt ein paar Tipps zusammengefasst, wie Sie obdachlosen Menschen helfen können. Halten Sie am besten die Augen offen für Menschen, die Hitze oder auch Gewittern ausgesetzt sind. Sprechen Sie betroffene Personen an und fragen, ob sie Ihre Hilfe, vielleicht etwas Wasser oder auch einen Schattenplatz brauchen. Wenn der Gesundheitszustand einer Person kritisch ist und sie einverstanden oder womöglich gar nicht mehr ansprechbar ist, dann rufen Sie den Rettungsdienst und bestehen Sie darauf, dass jemand kommt. Und tragen Sie an heißen Tagen gerne auch eine zusätzliche Flasche Wasser mit, die Sie dann einem Menschen ohne Obdach schenken können. Das kann Betroffenen wirklich helfen, ihren Flüssigkeitsmangel auszugleichen und den Kreislauf zu stabilisieren. Außerdem lässt sich so leicht kurz Kontakt aufnehmen und das symbolisiert vielen Menschen auch, dass ihre Mitmenschen sie wahrnehmen. Mehr Tipps und auch Infos zu Kleiderspenden, gerade jetzt im Sommer, die können Sie sich gerne durchlesen im Internet unter www.berliner-stadtmission.de.

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7: Ich bin Thomas Bleskin. Bundespräsident Frank-Walter Steinmeier hat 3 neue Regierungsmitglieder ernannt. Steffen Bilger übernimmt das Verkehrsministerium, Carsten Linnemann das Gesundheitsressort und Nina Wagen das Kanzleramt. Die 3 neuen Minister sind damit im Amt, müssen ihren Amtseid vor dem Bundestag aber später ablegen.
8: Das soll nach der Sommerpause Anfang September passieren. Bundespräsident Steinmeier kritisiert das und auch andere Experten sehen das Vorgehen der Bundesregierung rechtlich durchaus kritisch. Allerdings müssten andernfalls alle 630 Bundestagsabgeordnete extra aus dem Urlaub nach Berlin gerufen werden, ein kostspieliges Unterfangen. Bei der Ernennung mahnte der Bundespräsident weitere Reformen an und rief auf, mutig zu sein. Die Belastungsprobe sei groß, so Steinmeier, aber die Entschlossenheit, sie zu bewältigen, sei größer. Tanja Wagner, Nachrichtenredaktion.
7: Der bisherige Kanzleramtschef Thorsten Frey ist zum neuen Vorsitzenden der Unionsfraktion im Bundestag gewählt worden. Der CDU-Politiker erhielt nach Angaben aus der Fraktionssitzung knapp 92% der Stimmen und folgt auf Jens Spahn. Der Unmut über die Personalentscheidungen von Bundeskanzler Friedrich Merz schlug sich damit nicht im Ergebnis nieder. Die öffentliche Verschuldung ist im vergangenen Jahr auf den Rekordstand von fast 2,7 Milliarden Euro gestiegen. Das entspricht nach Angaben des Statistischen Bundesamts einer Pro-Kopf-Verschuldung von etwa 32.000 Euro.
9: Öffentliche Verschuldung meint die Schulden, die Bund, Länder, Gemeinden und Sozialversicherungen beim sogenannten nicht öffentlichen Bereich haben, also beispielsweise bei Kreditinstituten. In all diesen Bereichen außer der Sozialversicherung sind die Schulden gestiegen. Beim Bund um etwa 6%, bei den Ländern um gut 3%. Nur in Rheinland-Pfalz, NRW und Berlin ist die Pro-Kopf-Verschuldung zurückgegangen. Den stärksten Anstieg gab es bei den Gemeinden und Gemeindeverbänden. Hier sind die Schulden im vergangenen Jahr um gut 15,5% nach oben geklettert. Fiona Reinhardt, Nachrichtenredaktion.
7: Ein Airbus A350 hat bei einem Testflug einen neuen Langstreckenrekord aufgestellt. Die Maschine flog ohne Zwischenlandung mehr als 23.000 Kilometer von Melbourne nach Toulouse und war dabei 24 Stunden und 24 Minuten in der Luft. Der Flug gehört zum Ultralangstreckenprojekt der australischen Gesellschaft Qantas. Sie will ab Oktober 2027 erstmals nonstop von Sydney nach London fliegen.
10: Den Sommer haben Sie heute am Mittwoch schon ordentlich zu spüren bekommen, doch das war erstmal nur der Einklang für den Donnerstagmorgen. Da wird es nämlich richtig hochsommerlich, vor allem was die Temperaturen angeht. Wir erwarten 38 Grad in der Spitze. Die Sonne wird nicht zu kurz kommen, sie für viele Stunden begleiten. Ansonsten sind nur ein paar normale Wolkenfelder mit von der Partie. Aufgepasst, am Freitag, da könnten es nicht nur normale Wolkenfelder, sondern auch mögliche Regenwolken sein. Sogar leichte Gewitter sind gebietsweise möglich, dieses Mal bei Temperaturen bis zu 29 Grad. 23 Grad dann sogar nur noch am Samstag. Auch hier sollten Sie sich auf mögliche Regenschauer gefasst machen.

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1: Konsequenz, das habe ich schon oft gesagt, ist keine absolute Tugend. Wenn ich heute eine andere Einsicht habe als gestern, ist es dann für mich nicht konsequent, meine Richtung zu ändern? Ich bin dann inkonsequent meiner Vergangenheit gegenüber, aber konsequent gegenüber der Wahrheit. Konsequenz besteht darin, dass man der Wahrheit folgt, so wie man sie von Mal zu Mal erkennt.
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2: Mit Jörg Trotzki, guten Abend. Berlins Innensenatorin Iris Spranger hat zugesagt, den Anschlag auf den Christopher Street Day hier in Berlin vollständig aufzuklären. So gehe es auch um die Frage, ob das Attentat hätte verhindert werden können und ob es Fehler in der Überwachung des mutmaßlichen Attentäters gab, sagte die Senatorin. Zugleich forderte Iris Spranger eine Debatte darüber, ob Gefährder eine elektronische Fußfessel tragen müssten. Die Grünen forderten einen Untersuchungsausschuss. Betroffene des Anschlags am Rande des CSD in Berlin können ab sofort eine kostenlose Beratungshotline anrufen. Diese sei von Montag bis Freitag zwischen 7.30 Uhr und 16 Uhr geschaltet, heißt es. Außerdem gäbe es ein gemeinsames Hilfetelefon des Landes Berlin und des Bundes. Die Berliner Nummer lautet 90 22 963 00. Brandenburgs Umweltministerin Hanka Mittelstädt hat einen zu sorglosen Umgang mit Wasser beklagt. Angesichts der anhaltenden Trockenheit und sinkender Grundwasserspiegel müsse sensibler mit der Ressource Wasser umgegangen werden. Hanka Mittelstädt sagte weiter, weil der Wasserpreis noch zu günstig sei, führe dies dazu, dass einige Brandenburger nach wie vor mittags ihre Gärten sprengen. Ein weiteres Problem sei die Spree, so die Ministerin weiter. Hier müsse auch der Bund in die Pflicht genommen werden, um eine gemeinsame Lösung zu finden, die Spree dauerhaft mit Wasser zu füllen.
3: Endlich kriegen Sie in Berlin und Brandenburg wieder den Sommer zu spüren, doch der scheint es gleich morgen am Donnerstag ein bisschen übertreiben zu wollen. Vor allem was die Temperaturen angeht, wir erwarten Topwerte bis zu 38 Grad. Und am Himmel haben sich nicht allzu viele Wolken versammelt, viel Blau zu erkennen und dementsprechend auch wieder viele Sonnenstrahlen. Das ändert sich dann allerdings Richtung Freitag. Die Temperaturen sinken auch wieder deutlich auf womögliche 28 Grad. Dazu gibt es dann deutlich mehr Wolkenfelder als am Vortag und sogar Niederschläge und leichte Gewitter sind möglich. Die Sonne muss sich oft mal hinten anstellen. Das gilt dann vor allem auch für den Samstag, hier sogar nur noch bei 23 Grad. Und auch hier könnte es mit einigen Niederschlägen weitergehen.

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11: Ich bin Thomas Bleskin. Bundespräsident Frank-Walter Steinmeier hat Steffen Bilger zum Verkehrsminister ernannt, Carsten Lindemann zum Gesundheitsminister und Nina Wagen zur Kanzleramtschefin. Neuer Vorsitzender der Unionsfraktion ist der bisherige Kanzleramtschef Thorsten Frey. Er erhielt knapp 92% der Stimmen.
12: Frey bekommt von der Bundestagsfraktion nicht die Quittung für den Unmut über Merz Personalentscheidungen. Mehr als 90% Zustimmung gilt als gutes Ergebnis. Von seinen 13 Vorgängern starteten fast alle mit solchen Werten in ihre Amtszeiten, bis auf Friedrich Merz selbst 2022. Vor allem aus Bremen, Rheinland-Pfalz und Sachsen hatte es zuletzt viel Kritik über das Vorgehen des Kanzlers gegeben. Merz geht aber davon aus, dass sich der Ärger bald legt und seine Entscheidungen mit dem heutigen Tag auch akzeptiert sind. Er dürfte sich damit zufrieden in seinen Urlaub verabschieden. Tanja Wagner, Nachrichtenredaktion.
11: Die Bundesregierung hat eine Reform des Erneuerbare-Energien-Gesetzes und ein neues Netzpaket auf den Weg gebracht. So soll es für neue kleine Solaranlagen auf Hausdächern ab 2027 keine dauerhafte Förderung mehr geben. Umweltverbände und Grüne warnen vor einer Schwächung der Energiewende. Industrie und kommunale Unternehmen begrüßen die Pläne. Wegen einer neuen Hitzewelle kämpft die Feuerwehr in den Waldbrandgebieten in Frankreich und Spanien unter Hochdruck gegen ein Wiederaufflammen der Feuer. Inzwischen können Zehntausende Evakuierte in beiden Ländern in ihre Häuser zurückkehren.
13: An der französischen Atlantikküste sorgen enorme Trockenheit, Wind und Temperaturen von über 40 Grad weiter für große Gefahr. Rund 2200 Feuerwehrleute sind dort weiter im Einsatz. Und in Spanien wurden Evakuierungen und Ausgangsbeschränkungen für 19 Ortschaften aufgehoben. Die Behörden warnen wegen der vierten Hitzewelle des Sommers aber vor einer verfrühten Entwarnung. Sorgen bereitet außerdem ein Waldbrand in der Provinz Castellón im Osten Spaniens, wo die Flammen weiter außer Kontrolle sind. David Riemer, Nachrichtenredaktion.
11: Vor der Ostseeküste Mecklenburg-Vorpommerns ist erneut ein Wal gesichtet worden. Nach Angaben des Schweriner Umweltministeriums wurde das Tier am Nachmittag nahe der Seebrücke Wustrow beobachtet. Auch das Deutsche Meeresmuseum enthielt eine entsprechende Warnung. Aufgrund von Ort und Zeitpunkt dürfte es sich bei den Sichtungen um denselben Wal handeln.

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1: 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Und der erste ist wieder so ein Begriff, da fühle ich mich jetzt wieder jung oder auch alt. Das ist Macker.
2: Das ist Macker?
1: Macker, also das ist immer noch die gleiche Bedeutung wie damals.
2: Ja,
1: ne, glaube ich.
2: Ja,
1: okay.
2: Gab es schon früher.
1: Ja, ja. Okay. Ach, das sagt ihr, ja, klar.
2: Also es ist gerade richtig in.
1: Ja, okay.
2: So, wenn man bei einer Freundin irgendwie eingeladen ist, so, ja, kann ich meinen Macker mitbringen?
1: Ja, so, ja. Ich fand das schon damals ein doofes Wort, ehrlich gesagt. Der zweite Begriff in der zweiten Runde.
2: Peak ist sowas wie besonders toll. Ja. Also Peak-Moment, es war ein toller Moment in den Ferien zum Beispiel. Also,
1: großer Ausschlag.
2: Ja,
1: ne?
2: Und dann Ragebait, also wirklich so eine provokante Aussage, die dich richtig provoziert. Das ist Ragebait.
1: Und jetzt das Lieblingswort aller Friseurinnen und Friseure. Schere.
2: Aber war das nicht schon mal?
1: Das tritt noch mal an, um die Krone zu bekommen. Das heißt so viel wie, tut mir leid, mein Fehler. Sorry, mein Fehler. Schere. Und dann?
2: Als letztes Super. Türkisch für super wohl und irgendwie bekannt geworden durch einen Sportler, ich glaube durch Adan Saci.
1: Nach den ganzen Jugendwörtern, finde ich, könnte auch Radio Paradiso so einen anderen Slogan irgendwie bekommen. Ja. 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
2: Das ist Peak.
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0: 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Die größten Worte der Menschheitsgeschichte. September 1993. Das erste israelisch-palästinensische Abkommen wird vor dem Weißen Haus in Washington unterzeichnet. In seiner Rede zeigt der israelische Ministerpräsident Yitzhak Rabin den Willen zum Frieden.
1: Euch, den Palästinensern, sage ich, wir haben keinen Hass auf euch. Wir sehnen uns nach keiner Rache. Wir sind wie ihr, Menschen, die ein Haus bauen wollen, einen Baum pflanzen, lieben wollen. Menschen, die an eurer Seite in Respekt und Sympathie als freie Menschen leben wollen. Wir geben heute dem Frieden eine Chance und sagen euch mit klarer Stimme, bis hier nicht weiter. Beten wir dafür, dass der Tag noch kommen wird, an dem alle sagen werden, fort mit den Waffen.

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1: 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An der Käsetheke bei Edeka Center Graz könnten Sie sagen, ich hätte gerne gute Käse. 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
1: Ah, ihr auch nicht. 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
3: Nein, wir sind auch alt.
1: Ja, jetzt fühle ich mich schon deutlich wohler.
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1: Ich bin Thomas Bleskin. Bundespräsident Frank-Walter Steinmeier hat drei neue Regierungsmitglieder ernannt. Steffen Bilger übernimmt das Verkehrsministerium, Carsten Linnemann das Gesundheitsressort und Nina Wagen das Kanzleramt. Die drei neuen Minister sind damit im Amt, müssen ihren Amtseid vor dem Bundestag aber später ablegen.
2: Das soll nach der Sommerpause Anfang September passieren. Bundespräsident Steinmeier kritisiert das und auch andere Experten sehen das Vorgehen der Bundesregierung rechtlich durchaus kritisch. Allerdings müssten andernfalls alle 630 Bundestagsabgeordnete extra aus dem Urlaub nach Berlin gerufen werden, ein kostspieliges Unterfangen. Bei der Ernennung mahnte der Bundespräsident weitere Reformen an und rief auf, mutig zu sein. Die Belastungsprobe sei groß, so Steinmeier, aber die Entschlossenheit, sie zu bewältigen, sei größer. Tanja Wagner, Nachrichtenredaktion.
1: Der bisherige Kanzleramtschef Thorsten Frey ist zum neuen Vorsitzenden der Unionsfraktion im Bundestag gewählt worden. Der CDU-Politiker erhielt nach Angaben aus der Fraktionssitzung knapp 92% der Stimmen und folgt auf Jens Spahn. Der Unmut über die Personalentscheidungen von Bundeskanzler Friedrich Merz schlug sich damit nicht im Ergebnis nieder. Die öffentliche Verschuldung ist im vergangenen Jahr auf den Rekordstand von fast 2,7 Milliarden Euro gestiegen. Das entspricht nach Angaben des Statistischen Bundesamts einer Pro-Kopf-Verschuldung von etwa 32.000 Euro.
3: Öffentliche Verschuldung meint die Schulden, die Bund, Länder, Gemeinden und Sozialversicherungen beim sogenannten nicht öffentlichen Bereich haben, also beispielsweise bei Kreditinstituten. In all diesen Bereichen, außer der Sozialversicherung, sind die Schulden gestiegen. Beim Bund um etwa 6%, bei den Ländern um gut 3%. Nur in Rheinland-Pfalz, NRW und Berlin ist die Pro-Kopf-Verschuldung zurückgegangen. Den stärksten Anstieg gab es bei den Gemeinden und Gemeindeverbänden. Hier sind die Schulden im vergangenen Jahr um gut 15,5% nach oben geklettert. Fiona Reinhardt, Nachrichtenredaktion.
1: Ein Airbus A350 hat bei einem Testflug einen neuen Langstreckenrekord aufgestellt. Die Maschine flog ohne Zwischenlandung mehr als 23.000 Kilometer von Melbourne nach Toulouse und war dabei 24 Stunden und 24 Minuten in der Luft. Der Flug gehört zum Ultralangstreckenprojekt der australischen Gesellschaft Qantas. Sie will ab Oktober 2027 erstmals nonstop von Sydney nach London fliegen.

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1: Ein Gebet zum Abend. Gott, lehre mich schweigen. In mir ist so viel Unruhe vom Betrieb des Tages. Vieles bedrängt mich, fordert mich und zerstreut meine Gedanken. Gott, gib mir Stille, denn in deiner Ruhe finde ich mich selbst wieder. Kommen Sie gut zur Ruhe heute Abend. Ich wünsche Ihnen eine gesegnete Nacht.

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1: Ich bin Uli Reitinger. 11 Tage nach dem Rücktritt von Unionsfraktionschef Spahn hat Bundeskanzler Merz den wesentlichen Teil seines Personalumbaus abgeschlossen. Die Unionsfraktion wählte in einer Sondersitzung den bisherigen Kanzleramtschef Thorsten Frey zum neuen Vorsitzenden mit dem für viele überraschend guten Ergebnis von rund 92%.
2: Vorher ernannte Bundespräsident Steinmeier 3 neue Minister. Merz zeigte sich trotz massiver Kritik, vor allem über die Art und Weise der Entlassung von Verkehrsminister Schnieder, zufrieden mit der Neuaufstellung von Regierung, Partei und Fraktion. Er erwartet sogar einen neuen Impuls, der ist aus Unionssicht auch nötig, zumal im Herbst 3 wichtige Landtagswahlen anstehen. CSU-Chef Söder konnte sich einen Seitenhieb Richtung Merz nicht verkneifen. Er fordert mehr Tempo bei den Reformen der schwarz-roten Koalition. David Riemer, Nachrichtenredaktion.
1: Von einer Hitzewelle und kräftigem Wind angeheizte Brände greifen in Südeuropa um sich und stellen Feuerwehrkräfte und die Bevölkerung vor eine extreme Herausforderung. In Frankreich konzentrieren sich die Einsatzkräfte darauf, das Wiederaufflammen der einigermaßen eingegrenzten Waldbrände zu verhindern.
3: Es ist enorm heiß in Westfrankreich. Die Temperaturen liegen bei bis zu 41 Grad, die Luft ist trocken und es windet. Die Feuerwehr bangt daher, dass der riesige Brand bei Bordeaux weiter um sich greifen könnte. Die Kräfte vor Ort sind weiter im Dauereinsatz. Mit dabei sind auch 40 Soldaten der Bundeswehr. Mit 2 Löschhubschraubern werfen sie immer wieder riesige Mengen Wasser über den Flammen ab. Sollte der Brand noch lange anhalten, könnten auch aus Deutschland noch länger Helfer vor Ort sein. Aus Bordeaux, Rachel Sommer.
1: Die Bundesregierung hat eine Reform des Erneuerbare-Energien-Gesetzes und ein neues Netzpaket auf den Weg gebracht. Für neue, kleine Solaranlagen auf Hausdächern soll es ab 2027 keine dauerhafte Förderung mehr geben. Umweltverbände und Grüne warnen vor einer Schwächung der Energiewende. Industrie und kommunale Unternehmen begrüßen die Pläne grundsätzlich. Ein Airbus A350 hat bei einem Testflug einen neuen Langstreckenrekord aufgestellt. Die Maschine flog ohne Zwischenlandung mehr als 23.000 Kilometer von Melbourne nach Toulouse und war dabei 24 Stunden und 24 Minuten in der Luft. Der Flug gehört zum Ultralangstreckenprojekt der australischen Gesellschaft Qantas. Sie will ab Oktober 2027 erstmals nonstop von Sydney nach London fliegen.

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1: Die aktuellen Jugendwörter, die Nominierungen sind draußen. Also, Laura, fangen wir mit dem ersten an. Ich wollte gerade sagen, da steht eine 67.
2: Okay, du fühlst das, ich merke.
1: Da steht doch nur eine 67 und keiner weiß bis heute so ganz genau, warum das so ein Hype geworden ist, mit doch der typischen Handbewegung 6-7, die man jetzt im Radio natürlich nicht sehen kann. Der zweite.
2: A Crash Out, das ist, wenn man besonders wütend ist und kurz vorm Explodieren ist.
1: Die dritte Variante, die kenne ich sogar noch von früher, Digger.
2: Ja, man kann es auch so verbinden, Thorsten macht so gerade 6-7 und ich sage, Digger, ich gehe Crash Out.
3: Oh mein Gott.
1: Du bist ja voll into it oder so, ne?
2: Also, aber das Thorsten, aber du bist trotzdem gut genug.
1: Ja.
2: Da sind wir beim nächsten.
1: Sehr gut, der fünfte gefällt mir auch sehr, sehr gut. An der Käsetheke bei Edeka Center Graz könnten Sie sagen, ich hätte gerne gute Käse. Also gute Käse ist sowas wie, das ist richtig toll. 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
1: Ah, ihr auch nicht. 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
2: Nein, wir sind auch alt, Thorsten.
1: Ja, jetzt fühle ich mich schon deutlich wohler.
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1: Am 6. August 1945 explodiert die Atombombe Little Boy über Hiroshima. Sie zerstört 80% der Stadt. Zehntausende sterben sofort. Als Albert Einstein von dem Abwurf hört, lauten seine ersten Worte: Oh weh. Denn der Physiker hat durch seine Forschungen entscheidende Grundlagen für die Entwicklung der Bombe geliefert. Zwei Monate später brachte die New York Times eine Stellungnahme von Einstein und weiteren bekannten Persönlichkeiten.
2: Die erste Atombombe hat mehr zerstört als die Stadt Hiroshima. Sie zertrümmerte auch unsere ererbten, veralteten politischen Gedanken. Es muss eine Weltregierung geschaffen werden, welche die Konflikte zwischen Nationen durch richterliche Entscheidung zu lösen imstande ist. Diese Entscheidungen müssen auf eine klare Verfassung gegründet werden, welche von den Regierungen und Völkern gebilligt ist und welche allein über die Angriffswaffen zu verfügen hat.

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1: Ich bin Uli Reitinger. Nach dem Rücktritt von Jens Spahn ist der Personalumbau der Union weitgehend abgeschlossen. Thorsten Frey wurde mit knapp 92% zum neuen Vorsitzenden der Bundestagsfraktion gewählt. Bundespräsident Steinmeier ernannte zudem Nina Warken zur Kanzleramtschefin, Carsten Linnemann zum Gesundheitsminister und Steffen Bilger zum Verkehrsminister. Bundeskanzler Merz zeigte sich trotz anhaltender Kritik zuversichtlich, dass von der Neuaufstellung neue Impulse ausgehen. Wirtschafts- und Energieministerin Reiche plant einen Kurswechsel in der Energiepolitik. Das Kabinett hat grundlegende Reformen dazu nun auf den Weg gebracht, mit Konsequenzen auch für die privaten Haushalte.
2: Mehr finanzielle Eigenverantwortung für die erneuerbaren Energien und ein Netzpaket sollen helfen, die hohen Stromkosten am Wirtschaftsstandort Deutschland zu senken. Es muss Schluss sein mit dem Rundum-Sorglos-Paket, sagt Reiche. Sie will den Ausbau von Ökostrom und Netzen besser aufeinander abstimmen und Fördermittel sparen, auch bei den Solaranlagen auf dem Hausdach oder den Balkonkraftwerken. Das kommt vor allem bei der Branche schlecht an, die Arbeitsplätze und Investitionen gefährdet sieht. Die Industrie dagegen begrüßt die Pläne. Tanja Wagner, Nachrichtenredaktion.
1: Mit stellenweise fast 40 Grad steht Deutschland morgen der heißeste Tag der aktuellen Hitzewelle bevor. Selbst an den Küsten steigen die Temperaturen auf über 30 Grad. Dazu drohen Sturm oder sogar Orkanböen und örtlich starke Gewitter, eine explosive Mischung.
3: Hohe Temperaturen und schwüle Gewitterluft. Meteorologen sprechen von einer extrem starken Wärmebelastung. Vor allem Menschen mit Kreislaufproblemen leiden. Auch für ältere Menschen ist die Wetterlage gefährlich. Der Deutsche Wetterdienst empfiehlt, direkte Sonne nach Möglichkeit zu meiden, ausreichend Wasser zu trinken und die Innenräume kühl zu halten. Wer Abkühlung in Wäldern sucht, sollte den Rückweg antreten, sobald sich erste Gewitterboten ankündigen. Das gilt auch für schattige Bereiche unter Bäumen an Badeseen. Diana Kramer, Nachrichtenredaktion.
1: Wegen eines außer Kontrolle geratenen Waldbrands auf Kreta wird der Ferienort Arja Galina evakuiert. Medienberichten zufolge sind rund 6000 Urlauber betroffen. Stürmischer Wind treibt die etwa 15 Kilometer lange Feuerfront voran und zwang Löschfahrzeuge und Hubschrauber zum Abbruch ihrer Einsätze. Zwei Feuerwehrleute kamen ums Leben, nachdem sie im dichten Rauch die Orientierung verloren hatten.

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1: Wenn ich weissagen könnte und alle Geheimnisse wüsste und jede Erkenntnis besäße und wenn ich alle Glaubenskraft hätte und Berge versetzte, aber ich hätte keine Liebe, so wäre ich nichts. Liebe hat Geduld. Liebe ist gütig. Sie kennt keinen Neid. Sie macht sich nicht wichtig und bläht sich nicht auf. Sie ist nicht taktlos und sucht nicht sich selbst. Sie lässt sich nicht reizen und trägt Böses nicht nach. Sie freut sich nicht, wenn Unrecht geschieht. Sie freut sich, wenn die Wahrheit siegt. Sie erträgt alles. Sie glaubt und hofft immer. Sie hält allem stand.

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1: Wir gehen die Nominierungen der Jugendwörter 2026 durchkommen zu den zweiten fünf. Und der erste ist wieder so ein Begriff, da fühle ich mich jetzt wieder jung oder auch alt. Das ist Macker.
2: Das ist Macker?
1: Macker, also das ist immer noch die gleiche Bedeutung wie damals.
2: Ja, das gab es schon früher.
1: Das sagt ihr, klar.
2: Also es ist gerade richtig im.
1: Okay.
2: So, wenn man bei einer Freundin irgendwie eingeladen ist, kann ich meinen Macker mitbringen?
1: Ja, ich fand das schon damals ein doofes Wort, ehrlich gesagt. Begriff in der zweiten Runde.
2: Peak ist sowas wie besonders toll, also Peak-Moment, es war ein toller Moment in den Ferien zum Beispiel.
1: Großer Ausschlag.
2: Und dann Ragebait, wirklich so eine provokante Aussage, die dich richtig provoziert, das ist Ragebait.
1: Jetzt das Lieblingswort aller Friseurinnen und Friseure. Schere.
2: Aber war das nicht schon mal?
1: Das tritt noch mal an, um die Krone zu bekommen. Das heißt so viel wie, tut mir leid, mein Fehler. Sorry, mein Fehler. Schere. Und dann?
2: Als letztes Super. Türkisch für super wohl und irgendwie bekannt geworden durch einen Sportler, ich glaube durch Adan Saci.
1: Nach den ganzen Jugendwörtern, könnte auch Radio Paradiso so einen anderen Slogan irgendwie bekommen. Ja. 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
1: Ich bin Uli Reitinger. Der personelle Umbau in der Unionsfraktion und in der Bundesregierung ist weitgehend abgeschlossen. Die Minister Warken, Linnemann und Bilger bekamen von Bundespräsident Steinmeier ihre Ernennungsurkunden. Und die Unionsfraktion wählte Thorsten Frey mit mehr als 90% zu ihrem neuen Vorsitzenden. Kanzler Merz war nachher sichtbar zufrieden.
2: Dieser Herbst, der wird für uns sehr herausfordernd. Wir werden uns darauf vorbereiten müssen. Wir werden das tun. Die Reformen gehen weiter. Wir arbeiten daran. Und ich bin wirklich sehr zuversichtlich, dass aus dieser Fraktionssitzung heraus ein neuer Impuls kommt, eine neue Dynamik kommt und auch eine neue Anstrengung für uns alle kommt, das Land gut zu führen, unser Land in eine gute Zukunft zu führen. Und das ist die Aufgabe, die wir alle haben.
1: Die neuen Minister sollen erst Anfang September vom Bundestag vereidigt werden. Sie sind trotzdem jetzt schon im Amt. Wegen einer neuen Hitzewelle kämpft die Feuerwehr in den Waldbrandgebieten in Frankreich und Spanien unter Hochdruck gegen ein Wiederaufflammen der Feuer. Inzwischen können Zehntausende Evakuierte in beiden Ländern in ihre Häuser zurückkehren.
3: An der französischen Atlantikküste sorgen enorme Trockenheit, Wind und Temperaturen von über 40 Grad weiter für große Gefahr. Rund 2200 Feuerwehrleute sind dort weiter im Einsatz. Und in Spanien wurden Evakuierungen und Ausgangsbeschränkungen für 19 Ortschaften aufgehoben. Die Behörden warnen wegen der vierten Hitzewelle des Sommers aber vor einer verfrühten Entwarnung. Sorgen bereitet außerdem ein Waldbrand in der Provinz Castellón im Osten Spaniens, wo die Flammen weiter außer Kontrolle sind. David Riemer, Nachrichtenredaktion.
1: Nach dem islamistischen Anschlag am Rande des Christopher Street Days in Berlin stellt Familienministerin Prien den Ländern mehr Geld für Angebote gegen Radikalisierung in Aussicht. Konkret geht es um 5 Millionen Euro aus dem Förderprogramm Demokratie leben, die bisher nicht dafür vorgesehen waren. Bei dem CSD-Anschlag hatte ein Islamist eine Frau tödlich und etwa 30 weitere Menschen teils lebensgefährlich verletzt. BMW legt als letzter deutscher Autokonzern ein großes Stellenabbauprogramm auf. Weltweit sollen rund 8000 Jobs wegfallen. Der Stellenabbau soll in Deutschland über natürliche Fluktuation und ein Abfindungsprogramm auf freiwilliger Basis erfolgen. Da mehr als die Hälfte der knapp 154.000 BMW-Mitarbeiter in Deutschland tätig ist, ist es wahrscheinlich, dass am Ende auch mehr als die Hälfte der betroffenen Jobs auf Deutschland entfällt.
4: Sie haben es in den Donnerstag geschafft und hier wird das Wort Sommer auf jeden Fall groß geschrieben. Vor allem was die Temperaturen angeht, 38 Grad sind in der Spitze möglich. Ganz, ganz viele Sonnenstunden in Kombination mit ein paar normalen Wolkenfeldern. Die Lage zieht sich dann morgen am Freitag deutlich zu. Deutlich mehr Wolken zu erkennen und dieses Mal sind wohl auch einige Regenwolken mit von der Partie. Gebietsweise sollten sie sich sogar auf leichte Gewitter gefasst machen. Das Ganze bei Topwerten bis zu 29 Grad, 23 Grad dann voraussichtlich nur noch am Samstag.

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1: Immanuel Kant, 4 Worte.
2: Ich habe in meinem Leben viele kluge und gute Bücher gelesen, aber ich habe in ihnen alle nichts gefunden, was mein Herz so still und froh gemacht hätte, wie die 4 Worte aus dem 23. Psalm. Du bist bei mir.

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1: Ich bin Uli Reitinger. Der personelle Umbau in der Unionsfraktion und in der Bundesregierung ist weitgehend abgeschlossen. Die Minister Warken, Linnemann und Bilger bekamen von Bundespräsident Steinmeier ihre Ernennungsurkunden. Und die Unionsfraktion wählte Thorsten Frei mit mehr als 90% zu ihrem neuen Vorsitzenden. Kanzler Merz war nachher sichtbar zufrieden.
2: Dieser Herbst, der wird für uns sehr herausfordernd. Wir werden uns darauf vorbereiten müssen. Wir werden das tun. Die Reformen gehen weiter. Wir arbeiten daran. Und ich bin wirklich sehr zuversichtlich, dass aus dieser Fraktionssitzung heraus ein neuer Impuls kommt, eine neue Dynamik kommt und auch eine neue Anstrengung für uns alle kommt, das Land gut zu führen, unser Land in eine gute Zukunft zu führen. Und das ist die Aufgabe, die wir alle haben.
1: Die neuen Minister sollen erst Anfang September vom Bundestag vereidigt werden. Sie sind trotzdem jetzt schon im Amt. Wegen einer neuen Hitzewelle kämpft die Feuerwehr in den Waldbrandgebieten in Frankreich und Spanien unter Hochdruck gegen ein Wiederaufflammen der Feuer. Inzwischen können Zehntausende Evakuierte in beiden Ländern in ihre Häuser zurückkehren.
3: An der französischen Atlantikküste sorgen enorme Trockenheit, Wind und Temperaturen von über 40 Grad weiter für große Gefahr. Rund 2200 Feuerwehrleute sind dort weiter im Einsatz. Und in Spanien wurden Evakuierungen und Ausgangsbeschränkungen für 19 Ortschaften aufgehoben. Die Behörden warnen wegen der vierten Hitzewelle des Sommers aber vor einer verfrühten Entwarnung. Sorgen bereitet außerdem ein Waldbrand in der Provinz Castellón im Osten Spaniens, wo die Flammen weiter außer Kontrolle sind. David Riemer, Nachrichtenredaktion.
1: Nach dem islamistischen Anschlag am Rande des Christopher Street Days in Berlin stellt Familienministerin Prien den Ländern mehr Geld für Angebote gegen Radikalisierung in Aussicht. Konkret geht es um 5 Millionen Euro aus dem Förderprogramm Demokratie leben, die bisher nicht dafür vorgesehen waren. Bei dem CSD-Anschlag hatte ein Islamist eine Frau tödlich und etwa 30 weitere Menschen teils lebensgefährlich verletzt. BMW legt als letzter deutscher Autokonzern ein großes Stellenabbauprogramm auf. Weltweit sollen rund 8000 Jobs wegfallen. Der Stellenabbau soll in Deutschland über natürliche Fluktuation und ein Abfindungsprogramm auf freiwilliger Basis erfolgen. Da mehr als die Hälfte der knapp 154.000 BMW-Mitarbeiter in Deutschland tätig ist, ist es wahrscheinlich, dass am Ende auch mehr als die Hälfte der betroffenen Jobs auf Deutschland entfällt.
4: Schön, dass Sie bei uns sind. Hier ist Radio Paradiso mit dem Wetter für Berlin und Brandenburg heute. Am Donnerstag nehmen Sie sich in Acht vor den Temperaturen. Es wird richtig, richtig heiß. 38 Grad maximal sind möglich. Dazu gibt es auch ganz, ganz viele Sonnenstrahlen, ein paar Wolkenfelder und vorerst keine Niederschläge. Aufgepasst allerdings morgen am Freitag. Da könnte es dann nämlich welche geben. Sogar leichte Gewitter sind zeitweise möglich bei Temperaturen bis zu 29 Grad. 23 Grad am Samstag. Auch hier sollten Sie sich auf mögliche Regenschauer gefasst machen.

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1: Bischof Franz Hengsbach. Eine Gewissensentscheidung. Habe ich ohne wichtigen Grund eine Sitzung besucht? Habe ich ohne wichtigen Grund zu einer Sitzung eingeladen? Habe ich ohne wichtigen Grund durch eine Wortmeldung eine Sitzung verlängert und somit mich und andere von der Familie ferngehalten? Lieber Gott, hilf mir, mein großes Maul zu halten, bis ich weiß, worüber ich rede.

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1: Ich bin Uli Reitinger. Die personellen Änderungen in der Regierung und Unionsfraktion sind soweit abgeschlossen. Bundespräsident Steinmeier überreichte den neuen Ministern Warken, Linnemann und Bilger ihre Ernennungsurkunden. Und Thorsten Frey wurde von der Unionsfraktion zu ihrem neuen Vorsitzenden gewählt mit knapp 92%.
2: Frey bekommt von der Bundestagsfraktion nicht die Quittung für den Unmut über Merz Personalentscheidungen. Mehr als 90% Zustimmung gilt als gutes Ergebnis. Von seinen 13 Vorgängern starteten fast alle mit solchen Werten in ihre Amtszeiten, bis auf Friedrich Merz selbst 2022. Vor allem aus Bremen, Rheinland-Pfalz und Sachsen hatte es zuletzt viel Kritik über das Vorgehen des Kanzlers gegeben. Tanja Wagner, Nachrichtenredaktion.
1: In mehreren Regionen Frankreichs sind erneut Waldbrände ausgebrochen. Betroffen ist unter anderem das südfranzösische Departement Var. 600 bis 700 Menschen mussten evakuiert werden. Ein größerer Brand brach auch in der Nähe von Dijon aus. Wegen des Rauchs wurde die Bevölkerung aufgerufen, sich möglichst nicht draußen aufzuhalten und Türen und Fenster geschlossen zu halten. Auch in Spanien ist ein weiteres schweres Feuer ausgebrochen, in einem Nationalpark an der Grenze zu Portugal. Rund 950 Menschen aus 12 Ortschaften wurden in Sicherheit gebracht. Jetzt erwischt es auch BMW. Als letzter deutscher Autokonzern legen die Münchner ein großes Stellenabbauprogramm auf. Weltweit sollen rund 8.000 Jobs wegfallen, erfuhr die Deutsche Presseagentur aus Unternehmenskreisen.
3: Wie viele der 8.000 Stellen hier in Deutschland wegfallen, ist bislang nicht bekannt. Der Münchner Autobauer teilte mit, der Abbau soll über die natürliche Fluktuation und ein Abfindungsprogramm erfolgen. BMW leidet, wie auch die Konkurrenz, unter enormem Konkurrenz- und Preisdruck, vor allem durch chinesische Hersteller. Dazu kommen die US-Zölle und die Auswirkungen der Krise im Nahen Osten auf die weltweite Konjunktur. Diana Kramer, Nachrichtenredaktion.
1: Die Deutsche Bahn stellt heute ihre Halbjahresbilanz vor. Der bundeseigene Konzern fiel zuletzt nicht nur mit schwacher Pünktlichkeitsquote und maroder Infrastruktur auf, sondern auch mit schlechten Unternehmenszahlen. 2025 verzeichnete die Bahn unterm Strich einen Milliardenverlust. Operativ, also im Kerngeschäft, machte die Bahn wegen der stetig steigenden Zahl an Fahrgästen ein Plus von rund 300 Millionen Euro. Und das will man im laufenden Jahr verdoppeln.
4: Sie haben es in den Donnerstag geschafft und hier wird das Wort Sommer auf jeden Fall groß geschrieben. Vor allem was die Temperaturen angeht, 38 Grad sind in der Spitze möglich. Ganz, ganz viele Sonnenstunden in Kombination mit ein paar normalen Wolkenfeldern. Die Lage zieht sich dann morgen am Freitag deutlich zu. Deutlich mehr Wolken zu erkennen und dieses Mal sind wohl auch einige Regenwolken mit von der Partie. Gebietsweise sollten sie sich sogar auf leichte Gewitter gefasst machen. Das Ganze bei Topwerten bis zu 29 Grad, 23 Grad dann voraussichtlich nur noch am Samstag.